0: werden Instandhaltungsmaßnahmen vernachlässigt. 43 Menschen starben bei dem Einsturz. In Deutschland werden immer mehr Menschen bei E-Scooter-Unfällen verletzt oder getötet. Letztes Jahr ist die Unfallzahl laut Statistischem Bundesamt um fast 40% nach oben gegangen. Die Zahl der Toten ist auf 38 gestiegen.
1: Das war das Wichtigste für den Moment. 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
2: Wolkig ist es gerade fast überall und ab und zu kann auch mal ein Schauer dabei sein. Dazu liegen die aktuellen Temperaturen zwischen 19 und 12 Grad. Heute geht's dann ziemlich unbeständig weiter. Schon am Morgen vereinzelt nass und mal ein Gewitter. Ab Mittag breiten sich Schauer und teils kräftige Gewitter aus, am ehesten Richtung Nordosten. Dazu werden es etwa 25 bis 30 Grad.

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1: Im Studio Dirk Justus. Steuerhinterziehung soll künftig härter bestraft werden. Finanzminister Klingbeil und Justizministerin Hubig wollen die Höchststrafe von 10 auf 15 Jahre Gefängnis erhöhen. Und wer sich selbst anzeigt, soll in Zukunft nicht mehr ohne Strafe davonkommen. Immer wieder Hitzewellen in Deutschland und das Interesse an mobilen Klimaanlagen für zu Hause wächst. Laut einer Verivox-Umfrage plant inzwischen ein Viertel der Haushalte, so ein Gerät zu kaufen. Die Verbraucherzentrale rät dabei zur Vorsicht. Gerade online gibt es jede Menge unseriöse Angebote. Die US-Armee hat erneut den Iran angegriffen, das hat das Regionalkommando bestätigt. Laut iranischen Staatsmedien wurden dabei ein Flughafen und zwei Brücken getroffen. US-Präsident Trump hatte zuletzt mit noch mehr Angriffen auf den Iran gedroht, falls die Gespräche über ein Kriegsende und eine Nutzung der Straße von Hormuz scheitern. Jens Spahn ist Vater und das hat eine Diskussion losgetreten, denn das Kind von Spahn und seinem Mann ist von einer Leihmutter in den USA zur Welt gebracht worden. In Deutschland ist Leihmutterschaft verboten, auch weil Spahns Partei CDU gegen eine Aufweichung ist.
2: Das war das Wichtigste für den Moment. 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
3: Wolkig ist es gerade fast überall und ab und zu kann auch mal ein Schauer dabei sein. Dazu liegen die aktuellen Temperaturen zwischen 19 und 12 Grad. Heute geht's dann ziemlich unbeständig weiter. Schon am Morgen vereinzelt nass und mal ein Gewitter. Ab Mittag breiten sich Schauer und teils kräftige Gewitter aus. Am ehesten Richtung Nordosten. Dazu werden es etwa 25 bis 30 Grad.
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0: 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Im Studio Dirk Justus. Steuerhinterziehung soll künftig härter bestraft werden. Finanzminister Klingbeil und Justizministerin Hubig wollen die Höchststrafe von 10 auf 15 Jahre Gefängnis erhöhen. Und wer sich selbst anzeigt, soll in Zukunft nicht mehr ohne Strafe davonkommen. Die Trockenheit wird in Deutschland immer spürbarer. In Dresden liegt die Elbe nur noch bei rund 60 Zentimetern. München hat den Wasserverbrauch eingeschränkt. Auch die Waldbrandgefahr steigt. Im Müritz-Nationalpark in Mecklenburg-Vorpommern brennt inzwischen eine Waldfläche so groß wie 400 Fußballfelder. 8 Jahre nach dem tödlichen Brückeneinsturz im norditalienischen Genua ist der Mammutprozess jetzt zu Ende gegangen. Unter anderem muss der Ex-Chef der Autobahngesellschaft wegen fahrlässiger Tötung 12 Jahre ins Gefängnis. Bei dem Einsturz waren 43 Menschen gestorben. Laut Ermittlern waren Instandhaltungsmaßnahmen vernachlässigt worden. In Deutschland werden immer mehr Menschen bei E-Scooter-Unfällen verletzt oder getötet. Letztes Jahr ist die Unfallzahl laut Statistischem Bundesamt um fast 40% nach oben gegangen. Die Zahl der Toten ist auf 38 gestiegen.
1: Das war das Wichtigste für den Moment. 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
2: Wolkig ist es gerade fast überall und ab und zu kann auch mal ein Schauer dabei sein. Dazu liegen die aktuellen Temperaturen zwischen 19 und 12 Grad. Heute geht's dann ziemlich unbeständig weiter. Schon am Morgen vereinzelt nass und mal ein Gewitter. Ab Mittag breiten sich Schauer und teils kräftige Gewitter aus, am ehesten Richtung Nordosten. Dazu werden es etwa 25 bis 30 Grad.
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1: Im Studio Dirk Justus. Steuerhinterziehung soll künftig härter bestraft werden. Finanzminister Klingbeil und Justizministerin Hubig wollen die Höchststrafe von 10 auf 15 Jahre Gefängnis erhöhen. Und wer sich selbst anzeigt, soll in Zukunft nicht mehr ohne Strafe davonkommen. Wer sich angesichts der Hitzewellen im Sommer eine Klimaanlage für zu Hause kaufen will, sollte aufpassen. Bei Hitzewellen tauchen jede Menge Fake-Angebote im Netz auf, warnen Verbraucherschützer. Gerade die technischen Daten sollte man genau prüfen, vor allem bei verlockenden Werbeversprechen. Die US-Armee hat erneut den Iran angegriffen, das hat das Regionalkommando bestätigt. Laut iranischen Staatsmedien wurden dabei ein Flughafen und zwei Brücken getroffen. US-Präsident Trump hatte zuletzt mit noch mehr Angriffen auf den Iran gedroht, falls die Gespräche über ein Kriegsende und eine Nutzung der Straße von Hormuz scheitern. Jens Spahn ist Vater und das hat eine Diskussion losgetreten, denn das Kind von Spahn und seinem Mann ist von einer Leihmutter in den USA zur Welt gebracht worden. In Deutschland ist Leihmutterschaft verboten, auch weil Spahns Partei CDU gegen eine Aufweichung ist.
0: Das war das Wichtigste für den Moment. 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
2: Wolkig geht's in den Morgen und schon früh kann es vereinzelt regnen mit einzelnen Gewittern. Ab Mittag wird's dann verbreitet nasser, da kommen öfter Schauer runter und teils kräftige Gewitter mit Starkregen und Hagel dazu. Die Höchstwerte liegen bei 25 bis 30 Grad. Morgen Mischung aus Wolken und etwas blau, meist trocken, maximal 27 Grad.
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1: Im Studio Imme Kasten. Die Grünen und die Organisation Finanzwende begrüßen die härtere Gangart der Bundesregierung gegen Steuerbetrüger. Die Deutsche Steuergewerkschaft spricht von einem guten Signal. Unter anderem sieht der Aktionsplan höhere Strafen und bessere Vernetzung der Behörden vor. Die geplante Zuckersteuer soll schon im kommenden Jahr 650 Millionen Euro einbringen. Besteuert werden zuckergesüßte Getränke, sagte Bundesgesundheitsministerin Wagen dem Redaktionsnetzwerk Deutschland. Die Mehreinnahmen sollen an die Krankenkassen gehen und die Versicherten entlasten. US-Präsident Trump hat seine Rede an die Nation dazu genutzt, erneut das US-Wahlsystem zu kritisieren. Es sei anfällig für Manipulation und Korruption, das zeigen neue US-Geheimdienstinformationen, sagt er. Konkrete Belege dafür nannte Trump nicht. China und andere Länder hätten versucht, sich in die Wahlen einzumischen. Bezahlen per Smartphone wird in Deutschland immer beliebter. In einer aktuellen Postbank-Digitalstudie hat knapp die Hälfte der Befragten gesagt, dass sie mit Handy oder Smartwatch bezahlt. Letztes Jahr war es noch ein Drittel. Unter 40-Jährige nutzen das Ganze sehr viel öfter als die Älteren.
0: Das war das Wichtigste für den Moment. 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
2: Wolkig geht's in den Morgen und schon früh kann es vereinzelt regnen mit einzelnen Gewittern. Ab Mittag wird's dann verbreitet nasser, da kommen öfter Schauer runter und teils kräftige Gewitter mit Starkregen und Hagel dazu. Die Höchstwerte liegen bei 25 bis 30 Grad. Morgen Mischung aus Wolken und etwas blau, meist trocken, maximal 27 Grad.
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3: Es ist kurz nach sechs.
4: Einen wunderschönen guten Morgen. Wenn man am wenigsten damit rechnet, dann gibt es schon mal einen kleinen Jahresrückblick. Es ist ja erst die Hälfte rum, aber wir haben schon ganz, ganz, ganz viele tolle Gäste hier beim Frühstück bei uns gehabt. Tja, und wir haben sehr viele Frühstücksbrote geschmiert bisher. Und was da so passiert ist in der ersten Jahreshälfte, da haben wir euch mal das Schönste zusammengeschnitten. Viel Spaß dabei. Und hier kommt er, der Song der Songs. Ich liebe ihn und habe ihn die ganze Zeit im Kopf. Where the hell is my husband? Here's Ray.
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0: Ich wünsche euch einen wunderschönen guten Morgen hier bei Barbaradio. Und ich kann euch sagen, jetzt kommt für euch ein absolutes Highlight. Ein Promi-Freitag mit Bergretter Sebastian Ströbel. Wie frühstückt Sebastian Ströbel? Ich vermute beinahe, es fällt relativ gesund aus. Ich habe jetzt mal hier für dich. Schau mal, also so, was man halt sich so als Spießer vorstellt, wie was so in so einem Kühlschrank drin sein müsste.
1: Also es gibt ja zwei Ichs. Das eine Ich würde jetzt, ist eigentlich,
0: ja, ich würde
1: so sagen, das arbeitende Ich, das ist immer ständig auf Kontrolle und hier, aber das würde nur Kaffee trinken am Morgen und wahrscheinlich ein Eiweißshake nach dem Sport oder davor.
0: Welche Geschmacksrichtung?
1: Ich nehme Schokolade. Ich habe ja einen sehr süßen Zahn. Also ich liebe Eiscreme zum Beispiel sehr. Ich bin jetzt eigentlich überhaupt nicht so dieser Müsli-Esser. Aber natürlich ist, wenn ich mir jetzt ein Frühstück machen würde, wenn ich praktisch mit achten, würde ich mir, liebe ich Skyr, das esse ich sehr gerne und mache da irgendwelche Leinsamen und Hanfsamen und Flohsamen und wie sie alle heißt. Du kennst das übliche Zeug und ein bisschen Leinöl rein und sowas. Was ich mir auch in der Österreich als Routine zum Beispiel auch habe, ich nehme mir immer einen Shaker auf Reisen mit. Ich habe immer einen Mixer dabei.
0: Das ist
1: so ein kleiner Mixer. Ja. So ein, der wiegt auch echt einiges, aber damit kann ich meine Shakes machen. Und ich liebe, am Morgen mache ich immer so ein aus Gurke, Ananas, Ingwer. Ich mache ein bisschen Chili rein, Leinöl, Wasser.
0: Machst du Smoothie?
1: Dann mache ich mir einen Smoothie. Jawohl, einen grünen Smoothie. Und das schmeckt, und Zitrone. Und das schmeckt, ist mega geil. Ich bilde mir auch ein, dass das mich prophylaktisch schon mal vor Infektionskrankheiten schützt. Ich werde relativ selten krank.
0: Ja.
1: Und sowas ist zum Beispiel, wenn ich jetzt den anderen Sebastian rauslassen müsste, der
0: dann
1: weiß,
0: dann darf ich dir ein schönes Nutella-Toast schmieren,
1: oh,
0: oder?
1: Ich liebe das, ey. Auch so hier so ein schön, auch Brezel. Ich liebe Brezeln. Ich liebe Brezeln mit Butter drauf,
0: geil.
1: Wenn sie noch warm sind und dann die Butter zerläuft drauf.
0: Ich weiß, also da was du meinst.
1: Ich liebe es. Also ich könnte mir wirklich
0: wie man das
1: tonnenweise
0: abspaltet
1: Scheiße
0: von sich.
1: Reinziehen.
0: Ja, ich weiß, das ist bei mir auch so. Ja.
1: Komischerweise, ich weiß nicht, warum das so ist, man sollte ja eigentlich am Morgen sündigen sogar, auch ernährungstechnisch. Das ist eigentlich viel besser. Ich sündige, wenn immer am Abend.
0: Ich auch. Also gut, ich habe das notiert. Wir haben es notiert, wie der Herr Ströbel frühstückt.
1: Dankeschön.
0: Bis gleich.
1: Yeah.

vor 6:30. Ich bin's, eure Wake-Up-Babs. Und wollte euch nur verkünden, erstens mal, es wäre Zeit zum Aufstehen. Und zweitens, keine Sorge, ich begleite euch den ganzen Tag mit der perfekten Musik für jede eurer Stimmungen und Missstimmungen. Bis gleich.

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1: Im Studio Imme Kasten. Die Grünen und die Organisation Finanzwende begrüßen die härtere Gangart der Bundesregierung gegen Steuerbetrüger. Die Deutsche Steuergewerkschaft spricht von einem guten Signal. Unter anderem sieht der Aktionsplan höhere Strafen und bessere Vernetzung der Behörden vor. Die geplante Zuckersteuer soll schon im kommenden Jahr 650 Millionen Euro einbringen. Besteuert werden zuckergesüßte Getränke, sagte Bundesgesundheitsministerin Wagen dem Redaktionsnetzwerk Deutschland. Die Mehreinnahmen sollen an die Krankenkassen gehen und die Versicherten entlasten. Die US-Armee hat nach eigenen Angaben erneut den Iran angegriffen. Laut iranischen Staatsmedien wurden dabei ein Flughafen und zwei Brücken getroffen. Der Iran selbst griff daraufhin unter anderem wieder Ziele in den Golfstaaten und Jordanien an. Dort haben die USA Militärstützpunkte. Heftige Unwetter haben im Südwesten Deutschlands Schäden angerichtet. Bäume wurden umgerissen und Dächer beschädigt. In Ulm krachte ein Baum auf ein fahrendes Auto. Verletzt wurde niemand. Laut deutschem Wetterdienst brachte eine sogenannte Superzelle Orkanböen und große Hagelkörner mit sich.
0: Das war das Wichtigste für den Moment. 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
2: Wolkig geht's in den Morgen und schon früh kann es vereinzelt regnen mit einzelnen Gewittern. Ab Mittag wird's dann verbreitet nasser, da kommen öfter Schauer runter und teils kräftige Gewitter mit Starkregen und Hagel dazu. Die Höchstwerte liegen bei 25 bis 30 Grad. Morgen Mischung aus Wolken und etwas blau, meist trocken, maximal 27 Grad.
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3: Ich wünsche euch einen wunderschönen guten Morgen. Wir hatten ja schon viele, viele tolle Gäste hier bei uns zum Frühstück. Waren es Schauspieler oder Köche oder Sportlegenden oder Musiker oder Moderatoren. Sie alle mussten dieses Jahr früh aufstehen und waren dann hier bei uns in der Morningshow. Und da sind natürlich einige unvergessliche Momente entstanden. Ich habe euch mal die besten Gespräche und die lustigsten Spiele und natürlich auch die denkwürdigsten Geschenke zusammengeschnitten. Viel Spaß dabei. Da habe ich doch direkt mal was für euch. Mund geblasen und Fuß geklöppelt. Viel Spaß.
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0: wünsche euch einen wunderschönen guten Morgen. Ihr hört Barbaradio und hier kommt ein Highlight. Ja, wir hatten viele Stars bei uns in der Show, aber heute wollen wir uns mal auf das Beste mit Beatrice Egli konzentrieren. Viel Spaß. Es gibt jetzt ein kleines Spiel. Und das heißt wie folgt, liebe Beatrice, wir widmen heute unser Spiel unserem Kollegen Max, der ein riesiger Fan von dir ist, ist heute leider nicht hier, und Behauptungen über dich aufgestellt hat, die Barbara jetzt mit dir zusammen bespricht. Also er hat eine ganz klare Meinung von dir.
1: Okay.
0: Also er sagt,
1: hoffe eine gute.
0: Es geht jetzt so, Max behauptet, du hast weiße French Nails an den Füßen.
1: Nein,
0: okay.
1: Immer rote.
0: Immer rote Füße,
1: ich, und so ein richtiger,
0: sieht besser aus, gell?
1: Ich finde rote Füße echt sexy.
0: Ich auch, und ich finde, aber es muss das richtige Rot sein, weil manchmal wirken sonst die Füße lila.
1: Mhm.
0: Oder
1: es muss so ein scharfes Rot sein.
0: Ja, genau, genau. Okay, Max, da lagst du falsch. Max behauptet, du hast rote, schwedisch ankarierte Bettwäsche aus Baumwolle zum Zuknöpfen.
1: Na, auf der Alm vielleicht, aber.
0: Also schwedisch karierte Bettwäsche, okay.
1: Ich glaube, er ist bei dir gelandet im Bett, Papa.
0: Ja.
1: Bei mir gar nicht. Bei mir ist
0: bei dir ist weiß, oder?
1: Ja. Tatsächlich weiß oder also beige, alles so in...
0: Ja, ja.
1: Also schlicht eigentlich.
0: Ja.
1: Die Accessoires werden dann bunter.
0: Max behauptet, du hast eine eckige Klobrille.
1: Eine eckige Klobrille?
0: Ja, weil das ist so, das sind die schicken Klos, die so ein bisschen, weißt du, so eckig sind, ne?
1: Nee.
0: Der Max hat überhaupt keine Ahnung von dir.
1: Der Max kennt mich ja gar nicht.
0: Der Max behauptet, du gehst jeden Morgen joggen.
1: Auf gar keinen Fall.
0: Nee, gell? Joggen ist nicht
1: Joggen ist gar nicht meins, wirklich. Also,
0: ja, also wir haben auch keinen Joggingkörper.
1: Nee, das sind einfach Argumente dagegen, zwei.
0: Ja, nee, sehe ich genauso. Max behauptet, du hast einen wasserbetriebenen Zahnzwischenraumreiniger. Da liegt er aber nicht, da hat er, was die Zahnhygiene angeht, vermutet er auf jeden Fall, dass da Arbeit dahinter steckt.
1: Da hat er recht, aber das habe ich jetzt noch nicht dabei. Elektrozahnbürste, ja, gute Zahnpasta auch.
0: Schweizer Zahnpasta.
1: Ja.
0: Max behauptet, du magst Spiegelei von beiden Seiten gebraten.
1: Na, gar nicht. Ist zwar anscheinend gut für die Stimme, aber mag ich
0: das. Ach, gut für die Stimme, was soll das denn sein?
1: Ne?
0: Okay. Max behauptet, du hast keine Kaffeemaschine, weil du nur Tee trinkst.
1: Der Max kennt mich gut morgens.
0: Das ist super. Also nach dem ganzen Spiel muss man sagen, der Max kennt dich mittelgut, aber er ist auf jeden Fall, er beschäftigt sich viel mit dir.
1: Das ist schön.

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1: Im Studio Imme Kasten. Die Pläne der Bundesregierung, um stärker gegen Steuerbetrug vorzugehen, kommen gut an. Die Organisation Finanzwende etwa, die Deutsche Steuergewerkschaft oder auch die Grünen begrüßen sie. Union und SPD wollen unter anderem härtere Strafen und eine zentrale Datenplattform für Bund und Länder. US-Präsident Trump hat seine Rede an die Nation dazu genutzt, erneut das US-Wahlsystem zu kritisieren. Es sei anfällig für Manipulation und Korruption. Das zeigen neue US-Geheimdienstinformationen. Konkrete Belege dafür nannte Trump nicht. Der Waldbrand im Müritz-Nationalpark breitet sich weiter aus. Mehr als 300 Hektar Wald, das sind über 430 Fußballfelder, stehen inzwischen in Flammen. Weil im Boden alte Munition liegt, gestalten sich die Löscharbeiten schwierig. Fast 400 Einsatzkräfte kämpfen gegen das Feuer. Das WM-Finale am Sonntag ist auch eine Premiere. Zum ersten Mal überhaupt treffen in einem WM-Endspiel der amtierende Weltmeister und der amtierende Europameister aufeinander. Argentinien hat gegen Spanien außerdem die Chance, als erstes Team seit mehr als 60 Jahren den WM-Titel zu verteidigen.
2: Das war das Wichtigste für den Moment. 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
3: Mit Sonne und Wolken im Wechsel geht's in den Morgen, aber es kann schon früh vereinzelt regnen und auch mal gewittern. Ab Mittag wird's dann in vielen Regionen deutlich ungemütlicher mit Schauern und teils kräftigen Gewittern, stellenweise mit Starkregen und Hagel. Dazu steigen die Höchstwerte auf 25 bis 30 Grad. Morgen dann mehr Wolken als Sonne, ab und zu etwas Regen, im Süden auch mal ein Gewitter, maximal bis zu 27 Grad.
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4: Kurz nach sieben an diesem schönen Freitag. Schön, dass ihr eingeschaltet habt an diesem herrlichen Morgen. Wir feiern jetzt im Sommer einfach schon mal ein kleines Best-of, erste Jahreshälfte 2026. Wir haben viel gelacht hier und gestaunt und diskutiert. Und ich habe vor allem, ich habe mich wund geschmiert an Frühstücksbroten. Ich habe ja ganz Deutschland, der Haute Dorée von Deutschland, habe ich hier ein Frühstück zubereitet. Wir servieren euch heute die absoluten Highlights aus diesen schönsten Frühstücken des Jahres. Gute Sounds, gute Stimmung, also genau das, was ihr jetzt braucht. Und jetzt gibt's Musik.
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0: Hallo, ich bin's, eure Babsi, und jetzt wird's ein bisschen Zeit für den nächsten unvergesslichen Moment aus diesem Jahr. Hier gibt's ein echtes Highlight, ein Gespräch mit Jan Köppen. Ich schmiere dir jetzt dein liebstes Frühstücksbrot und du wirst mir sagen, wie das aussieht. Ich habe jetzt wirklich alle möglichen Sachen für dich. Also sehr empfehlen kann ich dieses leicht schon begonnene weiße Brötchen hier. Ich habe aber auch ein Croissant oder ein Brot.
1: Also könntest du mir das Brot vielleicht noch in der Pfanne mit Butter leicht antoasten?
0: Nee, doch, natürlich.
1: Warum? Ja, doch,
0: na, du kannst doch alles jetzt. Das stellen wir uns vor, okay. Stellen wir uns vor. Und guck mal, was sie mir noch hingestellt haben, das war total geil. Diese Würstchen, als würdest du solche Würstchen essen. Nee, im Leben, du bist doch so ernährungsbewusst. Ja, und dann haben sie sie mir hier reingereicht. Nicht essen, sind schon abgelaufen. Die haben wir nur für Show, weil ich ja alles esse. Dann hat er gleich gesagt, nicht mehr essen bitte, sind schon abgelaufen. Also das heißt, aber wenn du sagst, du würdest sowas gerne haben, würde ich dir das pro forma auf den Teller legen. Okay.
1: Möchte ich nicht. Ich möchte keine Wurst. Ich hätte gerne, wie gesagt, das angebratene Stück Brot, so leicht angetoastet, schön in der Pfanne.
0: In der Butter, okay. Habe ich gemacht. Ist fertig. Butter, okay. Ist fertig. Ist auch schön knusprig.
1: Dazu auch noch. Sehr gut. Und da hast du auch zufällig Rührei da. Einfach ein schönes Rührei, ein sehr gut gemachtes Rührei, was man da drauflegen könnte. Ein
0: gut gemachtes Rührei, ja. Okay, notieren wir.
1: Ja, und wenn es dann richtig dirty werden soll, dann würde ich tatsächlich bei einem Frühstück auch noch ein bisschen Burrata da drauf machen. Mhm. Und dann Schnittlauch.
0: Das bringt mich hier ziemlich an den Rande meiner Kapazitäten, sage ich jetzt mal.
1: Weißt du, was immer geht?
0: Ja.
1: Ich wollte einfach ein Käsebrot.
0: Komm, ich mach dir jetzt ein Käsebrot.
1: Geht auch immer. Käsebrot.
0: Und zwar habe ich hier so ein, du hast mir doch mal verraten, du bist eher so der Gouda-Typ, ne? Du machst keine Experimente bei Käse. Siehst du? Habe ich besorgt.
1: Gouda ist immer mein Go-To.
0: Dein Go-To. Your Go-To.
1: Go-To.
0: Ich hau dir dann, und dann, du bist ja sehr gesundheitsbewusst. Darf ich dir da ein bisschen so Gurke und Tomate noch?
1: Alle. Ja.
0: Okay.
1: Wobei ich gerade tatsächlich morgens sehr oft hier dieses Skyr, ne, diesen isländischen Joghurt sozusagen, mit einfach ein bisschen Obst drin esse. Das ist mein aktuelles Frühstück.
0: Schau mal her. So sieht dein Brot aus, was ich für dich geschmiert habe. Dazu stellen wir uns noch das Rührei vor und wir quatschen gleich weiter. 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

kurz vor 7:30. Dieser Freitag ist noch jung, noch jugendlich. So wie wir alle. Und deswegen embracen wir ihn. Wir nehmen ihn jetzt in den Arm und sagen: Freitag, schön, dass du da bist. Kurz vor 7:30, hier kommt die beste Musik. Bye, bye.

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1: Im Studio Imme Kasten. Unionsfraktionschef Spahn sorgt mit seiner Vaterschaft durch eine Leihmutter weiter für Diskussionen. Grünen Gesundheitsexperte Dahmen etwa wirft Spahn gegenüber dem Redaktionsnetzwerk Deutschland Doppelstandards vor. In Deutschland ist Leihmutterschaft verboten. Spahn hatte sich gegen eine Gesetzesänderung ausgesprochen. Die Grünen und die Organisation Finanzwende begrüßen die härtere Gangart der Bundesregierung gegen Steuerbetrüger. Die Deutsche Steuergewerkschaft spricht von einem guten Signal. Unter anderem sieht der Aktionsplan höhere Strafen und bessere Vernetzung der Behörden vor. Die geplante Zuckersteuer soll schon im kommenden Jahr 650 Millionen Euro einbringen. Besteuert werden zuckergesüßte Getränke, sagte Bundesgesundheitsministerin Wagen dem Redaktionsnetzwerk Deutschland. Die Mehreinnahmen sollen an die Krankenkassen gehen und die Versicherten entlasten. Bezahlen per Smartphone wird in Deutschland immer beliebter. In einer aktuellen Postbank-Digitalstudie hat knapp die Hälfte der Befragten gesagt, dass sie mit Handy oder Smartwatch bezahlt. Letztes Jahr war es noch ein Drittel. Unter 40-Jährige nutzen das Ganze sehr viel öfter als die Älteren.
0: Das war das Wichtigste für den Moment. 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
2: Mit Sonne und Wolken im Wechsel geht's in den Morgen, aber es kann schon früh vereinzelt regnen und auch mal gewittern. Ab Mittag wird's dann in vielen Regionen deutlich ungemütlicher mit Schauern und teils kräftigen Gewittern, stellenweise mit Starkregen und Hagel. Dazu steigen die Höchstwerte auf 25 bis 30 Grad. Morgen dann mehr Wolken als Sonne, ab und zu etwas Regen, im Süden auch mal ein Gewitter, maximal bis zu 27 Grad.
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3: Einen wunderschönen guten Morgen. Es ist Freitag und heute kriegt ihr eine absolute Promi-Ladung Freitag, weil wir dachten uns, es ist doch jetzt mal der richtige Zeitpunkt, so mitten im Sommer, um mal das Beste zusammenzuschneiden. Was bisher passiert ist in diesem Jahr? Die härtesten Spiele, die schönsten Versprecher und die lustigsten Geschichten und natürlich auch die schrecklichsten Geschenke. Das und vieles mehr gibt's heute bei uns hier in der Morning Show. Musik, Musik, Musik. Weiter geht's hier mit neuer Musik. Einfach dranbleiben und genießen.
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0: Schönen guten Morgen, ihr lieben Barbaradio-Hörer. Schön, dass ihr da seid. Ich habe für euch nochmal eine Szene rausgesucht aus den letzten Monaten, die besonders lustig war. Hier ist die wunderbare Judith Williams. Du bist toll, weißt du das? Ich finde das wirklich sehr lustig mit dir, weil es ist so eine Mischung aus, ich schreibe ein bisschen mit, was du sagst, weißt du, weil es ist ja auch immer wie so eine Art, also es ist ein bisschen wie HSE gucken natürlich und es ist gleichzeitig aber auch sehr verbindend so zwischen Frauen und dann, also ich glaube, mit dir kann man einen guten Abend so verbringen, oder? Wir würden uns nicht langweilen, wenn wir in deiner Küche säßen.
1: Überhaupt nicht würden wir uns langweilen. Und ich stelle auch so gerne Fragen, ehrlich gesagt. Ich würde ja am liebsten dir 5000 Fragen stellen.
0: Ja, das wäre mir auch total lieb. Aber irgendwie sieht das Konzept der Sendung was anderes vor. Schau mal her, ich habe ein Geschenk für dich. Du bist ja nicht live im Studio, deswegen halte ich es dir jetzt hier in die Kamera. Soll ich es für dich auspacken?
1: Das sieht ja so süß aus. Ja, bitte.
0: Kannst du schon mal eine Reaktion... Also weißt du, wenn man bei den Oscars nominiert ist und nicht gewinnt und du wirst gleich nicht gewinnen, also vom Gefühl her, hast du dir schon Gesichtsausdruck überlegt, wie du trotzdem die Sache versuchst mit Haltung irgendwie zu überstehen, weißt du?
1: Barbara, alles, was mir begegnet in meinem Leben, ist ein Geschenk. Das kann gar nicht so schlimm sein.
0: Okay, jetzt warte, ich mach's auf für dich. Was ist das?
1: Was ist denn das? Ein Teesieb?
0: Nee. Also ich würde denken, das ist ein Sexspielzeug, ist aber, ist es ein Käsemesser?
1: Eine Fliegenklatsche?
0: Am Buttermesser. Ich habe mir gerade gedacht, die können doch nicht im Ernst, der Judith Williams, so ein, das ist auch so schwer, damit ist man allerdings ein halbes Kilo schwer. Aua, es ist ganz schwer.
1: Also das Problem mit Sexspielzeug ist, ich verstehe die einfach überhaupt nicht. Ich verstehe auch keine schwänzigen Witze leider. Es ist wirklich ein Manko bei mir.
0: Ehrlich? Aber du hast es dafür hast du es doch weit gebracht irgendwie.
1: Ja, vielleicht auch deswegen. Ich lache trotzdem mit, aber mein Mann erklärt sie mir dann nachher. Er sagt, gell, hast du es nicht verstanden.
0: Hast wieder nichts kapiert. Ach, wie toll. 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
1: Im Studio Imme Kasten. Die Vaterschaft von Bundestagsunionsfraktionschef Spahn sorgt weiter für Diskussionen. Weil er für die Familiengründung eine Leihmutter in den USA nutzte, werfen ihm Kritiker Doppelmoral vor. Leihmutterschaft in Deutschland ist verboten, auch weil Spahns Partei CDU gegen eine Aufweichung des Verbots ist. Aus der Frauenunion gibt es inzwischen Rücktrittsforderungen. Die Pläne der Bundesregierung, um stärker gegen Steuerbetrug vorzugehen, kommen gut an. Die Organisation Finanzwende etwa, die Deutsche Steuergewerkschaft oder auch die Grünen begrüßen sie. Union und SPD wollen unter anderem härtere Strafen und eine zentrale Datenplattform für Bund und Länder. Heftige Unwetter haben im Südwesten Deutschlands Schäden angerichtet. Bäume wurden umgerissen und Dächer beschädigt. In Ulm krachte ein Baum auf ein fahrendes Auto. Verletzt wurde niemand. Laut deutschem Wetterdienst brachte eine sogenannte Superzelle Orkanböen und große Hagelkörner mit sich. US-Präsident Trump ist am Sonntag beim Finale der Fußball-WM zwischen Spanien und Argentinien im Stadion dabei. Das hat das Weiße Haus bestätigt. Für den US-Präsidenten ist das Ganze nicht ganz ohne Risiko. Als er letztes Jahr beim Finale der Club-WM dabei war, wurde Trump von Fans ausgebuht.
0: Das war das Wichtigste für den Moment. 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
2: Mit Sonne und Wolken im Wechsel geht's in den Morgen, aber es kann schon früh vereinzelt regnen und auch mal gewittern. Ab Mittag wird's dann in vielen Regionen deutlich ungemütlicher mit Schauern und teils kräftigen Gewittern, stellenweise mit Starkregen und Hagel. Dazu steigen die Höchstwerte auf 25 bis 30 Grad. Morgen dann mehr Wolken als Sonne, ab und zu etwas Regen, im Süden auch mal ein Gewitter, maximal bis zu 27 Grad.
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3: Wir haben's kurz nach 8. Einen wunderschönen guten Morgen. Wenn man am wenigsten damit rechnet, dann gibt's schon mal einen kleinen Jahresrückblick. Es ist ja erst die Hälfte rum, aber wir haben schon ganz, ganz, ganz viele tolle Gäste hier beim Frühstück bei uns gehabt. Tja, und wir haben sehr viele Frühstücksbrote geschmiert bisher. Und was da so passiert ist in der ersten Jahreshälfte, da haben wir euch mal das Schönste zusammengeschnitten. Viel Spaß dabei. Da habe ich doch direkt mal was für euch. Mund geblasen und Fuß geklöppelt. Viel Spaß.
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0: Ich wünsche euch einen wunderschönen guten Morgen hier bei Barbaradio. Und ich kann euch sagen, jetzt kommt für euch ein absolutes Highlight. Ein Promi-Freitag mit Bergretter Sebastian Ströbel. Wie frühstückt Sebastian Ströbel? Ich vermute beinahe, es fällt relativ gesund aus. Ich habe jetzt mal hier für dich. Schau mal, also so, was man halt sich so als Spießer vorstellt, wie was so in so einem Kühlschrank drin sein müsste.
1: Also es gibt ja zwei Ichs. Das eine Ich würde jetzt, ist eigentlich,
0: ich würde
1: so sagen, das arbeitende Ich, das immer ständig auf Kontrolle und hier, aber das würde nur Kaffee trinken am Morgen und wahrscheinlich einen Eiweißshake nach dem Sport oder davor.
0: Welche Geschmacksrichtung?
1: Ich nehme Schokolade. Ich habe ja einen sehr süßen Zahn. Also ich liebe Eiscreme zum Beispiel sehr. Ich bin jetzt eigentlich überhaupt nicht so dieser Müsli-Esser. Aber natürlich ist, wenn ich mir jetzt ein Frühstück machen würde, wenn ich praktisch mit achten, würde ich mir, liebe ich Skyr, das esse ich sehr gerne und mache da irgendwelche Leinsamen und Hanfsamen und Flohsamen und wie sie alle heißt. Du kennst das übliche Zeug und ein bisschen Leinöl rein und sowas. Was ich mir auch in der Österreich als Routine zum Beispiel auch habe, ich nehme mir immer einen Shaker auf Reisen mit. Ich habe immer einen Mixer dabei.
0: Das ist
1: so ein kleiner Mixer. So ein, der wiegt auch echt einiges, aber damit kann ich meine Shakes machen. Und ich liebe, am Morgen mache ich immer so ein aus Gurke, Ananas, Ingwer. Ich mache ein bisschen Chili rein, Leinöl, Wasser.
0: Machst du Smoothie?
1: Dann mache ich mir einen Smoothie, jawohl, einen grünen Smoothie. Und das schmeckt, und Zitrone. Und das schmeckt, ist mega geil. Ich bilde mir auch ein, dass das mich prophylaktisch schon mal vor Infektionskrankheiten schützt. Ich werde relativ selten krank.
0: Ja.
1: Und sowas ist zum Beispiel, wenn ich jetzt den anderen Sebastian rauslassen müsste, der
0: dann
1: weiß,
0: dass er eigentlich jetzt... Dann darf ich dir ein schönes Nutella-Toast schmieren, oder?
1: Oh, ich liebe das, ey. Auch so ein schön auch Brezel. Ich liebe Brezeln. Ich liebe Brezeln mit Butter drauf,
0: geil.
1: Wenn sie noch warm sind und dann die Butter zerläuft drauf.
0: Ich weiß,
1: also da
0: was du meinst.
1: Ich liebe es. Also ich könnte mir wirklich
0: wie man das
1: tonnenweise
0: Scheiße von sich
1: reinziehen.
0: Ja, ich weiß, das ist bei mir auch so.
1: Ja. Komischerweise, ich weiß nicht, warum das so ist. Man sollte ja eigentlich am Morgen sündigen sogar, auch ernährungstechnisch. Ist das eigentlich viel besser. Ich sündige, wenn, immer am Abend.
0: Ich auch. Also gut, ich habe das notiert. Wir haben es notiert, wie der Herr Ströbel frühstückt.
1: Dankeschön.
0: Bis gleich.
1: Yeah.

Hallihallo, hier ist Barbara Schöneberger und ich habe gerade noch mal bei Wikipedia nachgelesen. Es gibt mich wirklich. Ich bin deutsche Fernseh- und Hörfunkmoderatorin, Entertainerin, Schauspielerin und Sängerin. Aber eigentlich bin ich euer Wake-up-Girl, eure Aufweckerin am Morgen. Ja, ihr solltet jetzt so langsam in die Puschen kommen. Ich habe schon Frühstück gemacht, kommt in die Küche und dann geht's weiter mit dem schönen Tag. Es ist Freitag, das bedeutet, morgen ist Samstag. Richtig. Oh.

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1: Im Studio Imme Kasten. Unionsfraktionschef Spahn sorgt mit seiner Vaterschaft durch eine Leihmutter weiter für Diskussionen. Grünen-Gesundheitsexperte Dahmen etwa wirft Spahn gegenüber dem Redaktionsnetzwerk Deutschland Doppelstandards vor. In Deutschland ist Leihmutterschaft verboten. Spahn hatte sich gegen eine Gesetzesänderung ausgesprochen. Die Grünen und die Organisation Finanzwende begrüßen die härtere Gangart der Bundesregierung gegen Steuerbetrüger. Die Deutsche Steuergewerkschaft spricht von einem guten Signal. Unter anderem sieht der Aktionsplan höhere Strafen und bessere Vernetzung der Behörden vor. Die geplante Zuckersteuer soll schon im kommenden Jahr 650 Millionen Euro einbringen. Besteuert werden zuckergesüßte Getränke, sagte Bundesgesundheitsministerin Wagen dem Redaktionsnetzwerk Deutschland. Die Mehreinnahmen sollen an die Krankenkassen gehen und die Versicherten entlasten. Bezahlen per Smartphone wird in Deutschland immer beliebter. In einer aktuellen Postbank-Digitalstudie hat knapp die Hälfte der Befragten gesagt, dass sie mit Handy oder Smartwatch bezahlt. Im vergangenen Jahr war es noch ein Drittel. Unter 40-Jährige nutzen das Ganze übrigens sehr viel öfter als die Älteren.
0: Das war das Wichtigste für den Moment. 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
2: Mit Sonne und Wolken im Wechsel geht's in den Morgen, aber es kann schon früh vereinzelt regnen und auch mal gewittern. Ab Mittag wird's dann in vielen Regionen deutlich ungemütlicher mit Schauern und teils kräftigen Gewittern, stellenweise mit Starkregen und Hagel. Dazu steigen die Höchstwerte auf 25 bis 30 Grad. Morgen dann mehr Wolken als Sonne, ab und zu etwas Regen, im Süden auch mal ein Gewitter, maximal bis zu 27 Grad.
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3: Ich wünsche euch einen wunderschönen guten Morgen. Wir hatten ja schon viele, viele tolle Gäste hier bei uns zum Frühstück. Waren es Schauspieler oder Köche oder Sportlegenden oder Musiker oder Moderatoren. Sie alle mussten dieses Jahr früh aufstehen und waren dann hier bei uns in der Morningshow. Und da sind natürlich einige unvergessliche Momente entstanden. Ich habe euch mal die besten Gespräche und die lustigsten Spiele und natürlich auch die denkwürdigsten Geschenke zusammengeschnitten. Viel Spaß dabei. Weiter geht's hier mit neuer Musik. Einfach dranbleiben und genießen.
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0: wünsche euch einen wunderschönen guten Morgen. Ihr hört Barbaradio und hier kommt ein Highlight. Ja, wir hatten viele Stars bei uns in der Show, aber heute wollen wir uns mal auf das Beste mit Beatrice Egli konzentrieren. Viel Spaß. Es gibt jetzt ein kleines Spiel. Und das heißt wie folgt. Liebe Beatrice, wir widmen heute unser Spiel unserem Kollegen Max, der ein riesiger Fan von dir ist, ist heute leider nicht hier, und Behauptungen über dich aufgestellt hat, die Barbara jetzt mit dir zusammen bespricht. Also er hat eine ganz klare Meinung von dir.
1: Okay.
0: Also er sagt,
1: hoffe eine gute.
0: Es geht jetzt so. Max behauptet, du hast weiße French Nails an den Füßen.
1: Nein.
0: Okay.
1: Immer rote
0: Füße.
1: Ich bin so ein richtiger,
0: besser aus, gell?
1: Ich finde rote Füße echt sexy.
0: Ich auch, und ich finde, aber es muss das richtige Rot sein, weil manchmal wirken sonst die Füße lila.
1: Mhm.
0: Oder
1: es muss so ein scharfes Rot
0: sein.
1: Ja,
0: genau. Okay, Max, da lagst du falsch. Max behauptet, du hast rote, schwedisch ankarierte Bettwäsche aus Baumwolle zum Zuknöpfen.
1: Na, auf der Alm vielleicht, aber.
0: Also schwedisch karierte Bettwäsche, okay.
1: Ich glaube, er ist bei dir gelandet im Bett, Papa.
0: Ja.
1: Bei mir gar nicht. Bei dir ist
0: weiß, oder?
1: Ja. Tatsächlich weiß oder also beige, alles so in...
0: Ja, ja.
1: Also schlicht eigentlich.
0: Ja.
1: Die Accessoires werden dann bunter.
0: Max behauptet, du hast eine eckige Klobrille.
1: Eine eckige Klobrille?
0: Ja, weil das ist so, das sind die schicken Klos, die so ein bisschen, weißt du, so eckig sind, ne?
1: Nee.
0: Der Max hat überhaupt keine Ahnung von dir.
1: Der Max kennt mich ja gar nicht.
0: Der Max behauptet, du gehst jeden Morgen joggen.
1: Auf gar keinen Fall.
0: Nee, gell? Joggen ist
1: gar nicht meins, wirklich. Also,
0: nee, also wir haben auch keinen Joggingkörper.
1: Nee, das sind einfach Argumente dagegen, zwei.
0: Ja, nee, sehe ich genauso. Max behauptet, du hast einen wasserbetriebenen Zahnzwischenraumreiniger. Da liegt er aber nicht, da hat er, was die Zahnhygiene angeht, vermutet er auf jeden Fall, dass da Arbeit dahinter steckt.
1: Da hat er recht, aber das habe ich jetzt noch nicht dabei. Elektrozahnbürste, ja. Mhm. Gute Zahnpasta auch.
0: Mhm. Mhm. Schweizer aber, Zahnpasta.
1: Ja.
0: Max behauptet, du magst Spiegelei von beiden Seiten gebraten.
1: Na, gar nicht. Ist zwar anscheinend gut für die Stimme, aber mag ich
0: das. Ach, gut für die Stimme, was soll das denn sein?
1: Ne?
0: Okay. Max behauptet, du hast keine Kaffeemaschine, weil du nur Tee trinkst.
1: Der Max kennt mich gut morgens.
0: Das ist super. Also nach dem ganzen Spiel muss man sagen, der Max kennt dich mittelgut, aber er ist auf jeden Fall, er beschäftigt sich viel mit dir.
1: Das ist schön.

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1: Im Studio Imme Kasten. Die Vaterschaft von Bundestagsunionsfraktionschef Spahn sorgt weiter für Diskussionen. Weil er für die Familiengründung eine Leihmutter in den USA nutzte, werfen ihm Kritiker Doppelmoral vor. Leihmutterschaft in Deutschland ist verboten, auch weil Spahns Partei CDU gegen eine Aufweichung des Verbots ist. Aus der Frauenunion gibt es inzwischen Rücktrittsforderungen. US-Präsident Trump hat seine Rede an die Nation dazu genutzt, erneut das US-Wahlsystem zu kritisieren. Es sei anfällig für Manipulation und Korruption. Das zeigen neue US-Geheimdienstinformationen. Konkrete Belege dafür nannte Trump nicht. Die geplante Zuckersteuer soll schon im kommenden Jahr 650 Millionen Euro einbringen. Besteuert werden zuckergesüßte Getränke, sagte Bundesgesundheitsministerin Wagen dem Redaktionsnetzwerk Deutschland. Die Mehreinnahmen sollen an die Krankenkassen gehen und die Versicherten entlasten. Um die neuesten Entwicklungen im Bereich künstliche Intelligenz geht es ab heute auf einer Weltkonferenz in Shanghai. Hunderte Startups und Tech-Konzerne sind dabei. In Deutschland wird KI immer mehr genutzt. Im Bereich Entwicklung hängt Deutschland aber hinterher, heißt es von Bitkom.
0: Das war das Wichtigste für den Moment. 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
2: Wechselnd wolkig ist es gerade und es kann auch schon mal regnen oder donnern. Bis zum Mittag werden die Schauer mehr und am Nachmittag sind dann in vielen Ecken kräftige Gewitter dabei. Nur im Nordwesten bleibt es eher trocken. Dazu Höchstwerte von 23 bis 30 Grad. Morgen geht's mit Sonne und Wolken weiter, dazu maximal bis 29 Grad.
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3: Es ist kurz nach neun. Schön, dass ihr eingeschaltet habt an diesem herrlichen Morgen. Wir feiern jetzt im Sommer einfach schon mal ein kleines Best-of. Erste Jahreshälfte 2026. Wir haben viel gelacht hier und gestaunt und diskutiert. Und ich habe vor allem, ich habe mich wund geschmiert an Frühstücksbroten. Ich habe ja ganz Deutschland, der Haute Doré von Deutschland, habe ich hier ein Frühstück zubereitet. Wir servieren euch heute die absoluten Highlights aus diesen schönsten Frühstücken des Jahres.
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3: Gefühle? Freunde, haben wir doch für euch. Drama? Haben wir auch. Jetzt gibt's nämlich den perfekten Song, der beides vereint. Gefühle und Drama. Hier ist Holly Humberstone mit To Love Somebody. Viel Spaß!
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0: Hallo, ich bin's, eure Babsi, und jetzt wird's ein bisschen Zeit für den nächsten unvergesslichen Moment aus diesem Jahr. Hier gibt's ein echtes Highlight, ein Gespräch mit Jan Köppen. Ich schmiere dir jetzt dein liebstes Frühstücksbrot und du wirst mir sagen, wie das aussieht. Ich habe jetzt alle möglichen Sachen für dich. Also sehr empfehlen kann ich dieses leicht schon begonnene weiße Brötchen hier. Ich habe aber auch ein Croissant oder ein Brot.
1: Oh. Also wenn du, könntest du mir das Brot vielleicht noch in der Pfanne mit Butter leicht antoasten?
0: Nee, doch, natürlich.
1: Warum? Ja, doch,
0: na, du kannst doch alles jetzt. Das stellen wir uns vor, stellen wir uns vor. Und guck mal, was sie mir noch hingestellt haben, das war total geil. Diese Würstchen, als würdest du solche Würstchen essen, nee, im Leben, du bist doch so ernährungsbewusst. Ja, und dann haben sie sie mir hier reingereicht.
1: Das sind Finger, das sind doch.
0: Pass auf, hat einer zu mir gesagt, nicht essen, sind schon abgelaufen. Die haben wir nur für Show, weil ich ja alles esse. Dann hat er gleich gesagt, nicht mehr essen bitte, sind schon abgelaufen. Also das heißt, aber wenn du sagst, du würdest sowas gerne haben, würde ich dir das pro forma auf den Teller legen. Okay. Ja, damit wir uns
1: Nee, möchte ich nicht. Ich möchte keine Wurst. Ich hätte gerne, wie gesagt, das angebratene Stück Brot, so leicht angetoastet, schön in der Pfanne.
0: In der Butter, okay. Habe ich gemacht. Ist fertig. Butter, ist fertig. Ist auch schön knusprig.
1: Dazu auch noch. Sehr gut. Und da hast du auch zufällig Rührei da. Einfach ein schönes Rührei, ein sehr gut gemachtes Rührei, was man da drauflegen könnte.
0: Gut gemachtes Rührei, ja. Okay, notieren wir.
1: Ja, und wenn es dann richtig dirty werden soll, dann würde ich tatsächlich bei einem Frühstück auch noch ein bisschen Burrata da drauf machen.
0: Mhm.
1: Und dann Schnittlauch.
0: Das bringt mich hier ziemlich an den Rande meiner Kapazitäten, sage ich jetzt mal.
1: Weißt du, was immer geht?
0: Ja.
1: Ich wollte einfach ein Käsebrot.
0: Komm, ich mach dir jetzt ein Käsebrot.
1: Geht auch immer. Käsebrot.
0: Und zwar habe ich hier so ein, du hast mir doch mal verraten, du bist eher so der Gouda-Typ, ne? Du machst keine Experimente bei Käse. Siehst du? Habe ich besorgt.
1: Gouda ist immer mein Go-To.
0: Go-To. Ich hau dir dann, und dann, du bist ja sehr gesundheitsbewusst. Darf ich dir da ein bisschen so Gurke und Tomate noch?
1: Alle. Ja.
0: Okay.
1: Wobei ich gerade tatsächlich morgens sehr oft hier dieses Skyr, ne, diesen isländischen Joghurt sozusagen.
0: Ja.
1: Mit einfach ein bisschen Obst drin esse. Das ist mein aktuelles Frühstück.
0: Schau mal her. So sieht dein Brot aus, was ich für dich geschmiert habe. Dazu stellen wir uns noch das Rührei vor.

10 an diesem schönen Freitag. Und wenn wir jetzt gemeinsam die Augen schließen, dann wissen wir, nur noch wenige Stunden trennen uns vom Wochenende. Ich bin an eurer Seite. Bis gleich.

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1: Im Studio Imme Kasten. Unionsfraktionschef Spahn sorgt mit seiner Vaterschaft durch eine Leihmutter weiter für Diskussionen. Grünen Gesundheitsexperte Dahmen etwa wirft Spahn gegenüber dem Redaktionsnetzwerk Deutschland Doppelstandards vor. In Deutschland ist Leihmutterschaft verboten. Spahn hatte sich gegen eine Gesetzesänderung ausgesprochen. Die Grünen und die Organisation Finanzwende begrüßen die härtere Gangart der Bundesregierung gegen Steuerbetrüger. Die Deutsche Steuergewerkschaft spricht von einem guten Signal. Unter anderem sieht der Aktionsplan höhere Strafen und bessere Vernetzung der Behörden vor. Die US-Armee hat nach eigenen Angaben erneut den Iran angegriffen. Laut iranischen Staatsmedien wurden dabei ein Flughafen und zwei Brücken getroffen. Der Iran selbst griff daraufhin unter anderem wieder Ziele in den Golfstaaten und Jordanien an. Dort haben die USA Militärstützpunkte. Die Sommerreisewelle erreicht dieses Wochenende einen Höhepunkt. Auch in NRW starten die Sommerferien. Damit ist jetzt in allen Bundesländern, außer in Bayern und Baden-Württemberg, schulfrei. Der ADAC warnt daher vor allem am Nachmittag und morgen Vormittag vor Staus.
0: Das war das Wichtigste für den Moment. 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
2: Wechselnd wolkig ist es gerade und es kann auch schon mal regnen oder donnern. Bis zum Mittag werden die Schauer mehr und am Nachmittag sind dann in vielen Ecken kräftige Gewitter dabei. Nur im Nordwesten bleibt es eher trocken. Dazu Höchstwerte von 23 bis 30 Grad. Morgen geht's mit Sonne und Wolken weiter. Dazu maximal bis 29 Grad.
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3: Einen wunderschönen guten Morgen. Es ist Freitag und heute kriegt ihr eine absolute Promi-Ladung Freitag, weil wir dachten uns, es ist doch jetzt mal der richtige Zeitpunkt, so mitten im Sommer, um mal das Beste zusammenzuschneiden. Was bisher passiert ist in diesem Jahr? Die härtesten Spiele, die schönsten Versprecher und die lustigsten Geschichten und natürlich auch die schrecklichsten Geschenke. Das und vieles mehr gibt's heute bei uns hier in der Morningshow. Gute Sounds, gute Stimmung, also genau das, was ihr jetzt braucht. Und jetzt gibt's Musik.
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0: Wunderschönen guten Morgen, ihr lieben Barbaradio-Hörer. Schön, dass ihr da seid. Ich habe für euch nochmal eine Szene rausgesucht aus den letzten Monaten, die besonders lustig war. Hier ist die wunderbare Judith Williams. Du bist toll, weißt du das? Ich finde das wirklich sehr lustig mit dir, weil es ist so eine Mischung aus, ich schreibe ein bisschen mit, was du sagst, weißt du, weil es ist ja auch immer wie so eine Art, also es ist ein bisschen wie HSE gucken natürlich und es ist gleichzeitig aber auch sehr verbindend so zwischen Frauen und dann, also ich glaube, mit dir kann man einen guten Abend so verbringen, oder? Wir würden uns nicht langweilen, wenn wir in deiner Küche säßen.
1: Überhaupt nicht würden wir uns langweilen. Und ich stelle auch so gerne Fragen, ehrlich gesagt. Ich würde ja am liebsten dir 5000
0: ja,
1: Fragen
0: stellen. Das wäre mir auch total lieb, aber irgendwie sieht das Konzept der Sendung was anderes vor. Schau mal her, ich habe ein Geschenk für dich. Du bist ja nicht live im Studio, deswegen halte ich es dir jetzt hier in die Kamera. Soll ich es für dich auspacken?
1: Das sieht ja so süß aus. Ja, bitte.
0: Kannst du schon mal eine Reaktion? Also weißt du, wenn man bei den Oscars nominiert ist und nicht gewinnt und du wirst gleich nicht gewinnen, also vom Gefühl her, hast du dir schon Gesichtsausdruck überlegt, wie du trotzdem die Sache versuchst mit Haltung irgendwie zu überstehen, weißt du?
1: Barbara, alles, was mir begegnet in meinem Leben, ist ein Geschenk. Das kann gar nicht so schlimm sein.
0: Okay, jetzt warte, ich mach's auf für dich. Was ist das?
1: Was ist denn das? Ein Teesieb?
0: Nee. Also ich würde denken, das ist ein Sexspielzeug, ist aber, ist es ein Käsemesser?
1: Eine Fliegenklatsche?
0: Am Buttermesser! Ich habe mir gerade gedacht, die können doch nicht im Ernst, der Judith Williams, so ein das ist auch so, damit ist man allerdings
1: Why
0: ein halbes
1: not?
0: Kilo schwer. Aua! Es ist ganz
1: das
0: schwer.
1: Also das Problem mit Sexspielzeug ist, ich verstehe die einfach überhaupt nicht. Ich verstehe auch keine schwänzigen Witze leider. Es ist wirklich ein Manko bei mir.
0: Ehrlich? Aber du hast es dafür hast du es doch weit gebracht irgendwie.
1: Ja, vielleicht auch deswegen. Ich lache trotzdem mit, aber mein Mann erklärt sie mir dann nachher. Er sagt, gell, hast du es nicht verstanden.
0: Hast wieder nichts kapiert. Ach, wie toll. 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
1: Im Studio Imme Kasten. Die Vaterschaft von Bundestagsunionsfraktionschef Spahn sorgt weiter für Diskussionen. Weil er für die Familiengründung eine Leihmutter in den USA nutzte, werfen ihm Kritiker Doppelmoral vor. Leihmutterschaft in Deutschland ist verboten, auch weil Spahns Partei CDU gegen eine Aufweichung des Verbots ist. Aus der Frauenunion gibt es inzwischen Rücktrittsforderungen. Die Grünen und die Organisation Finanzwende begrüßen die härtere Gangart der Bundesregierung gegen Steuerbetrüger. Die Deutsche Steuergewerkschaft spricht von einem guten Signal. Unter anderem sieht der Aktionsplan höhere Strafen und bessere Vernetzung der Behörden vor. Mehrere Krankenkassen sollen sich mit einem riskanten Immobilienfonds verzockt haben. Nach Recherchen unter anderem der Süddeutschen Zeitung sollen die Kassen mindestens 170 Millionen Euro in den Fonds gesteckt haben. Eigentlich gelten strenge Regeln. Sie dürfen nur in risikoarme Anlagen investieren. Im aktuellen ZDF-Politbarometer landet die SPD nur noch auf Platz 5. Grüne und Linke ziehen in der Umfrage an der Regierungspartei vorbei. Stärkste Kraft bleibt die AfD. Sie liegt mit 27% deutlich vor der Union mit 23%.
0: Das war das Wichtigste für den Moment. 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
2: Wechselnd wolkig ist es gerade und es kann auch schon mal regnen oder donnern. Bis zum Mittag werden die Schauer mehr und am Nachmittag sind dann in vielen Ecken kräftige Gewitter dabei. Nur im Nordwesten bleibt es eher trocken. Dazu Höchstwerte von 23 bis 30 Grad. Morgen geht's mit Sonne und Wolken weiter, dazu maximal bis 29 Grad.
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2: Hallo.

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1: Als Angelo Kelly letztens hier bei mir bei Barbaradio war, da hat er mir eine sehr lustige Geschichte erzählt, wie er Luciano Pavarotti kennengelernt hat, den großen Superstar der Oper, der italienischen Oper. Und ja, die beiden hatten ein sehr, ich sage mal, spezielles Zusammentreffen.
2: Das allererste Mal, wo wir Pavarotti begegnet haben, war tatsächlich in Paris. Da war ich so zwei, drei Jahre alt, also viele Jahre vorher, Anfang 80er. Und er hatte seine Garderobe neben uns. Wir waren in so einer TV-Show. Und ich habe dann immer wohl als kleiner Zweijähriger geklopft und dann immer abgehauen. Dann hat er immer aufgemacht. Ich habe ihn also wahnsinnig gemacht. Ja. Und dann, als er gesungen hat, bin ich wohl in die Garderobe rein und habe in seinen Mülleimer gepinkelt. Und das war der Anfang einer ganz, ganz tollen Beziehung mit Pavarotti.
1: Sozusagen deine Duftmarke hinterlegt.
2: Es war Rock'n'Roll.
1: Das war Rock'n'Roll, ohne zu wissen, was Rock'n'Roll ist. Sozusagen.
2: Korrekt.
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ihr eingeschaltet habt, weil hier erfahrt ihr, wo die Reise hingeht, so styletechnisch, also im Gesicht, sag ich jetzt mal. Und über den nächsten Trend freue ich mich. Ich erzähle euch gleich, warum. Vieles aus den 90ern ist zurück, worüber man sich, ja, geteilter Meinung sein kann. Die Low-Waist-Jeans, Lip-Liner, Milli Vanilli, ist ja alles noch ganz gut. Aber jetzt steht das nächste Comeback an, nämlich die dünnen Augenbrauen, die dünn gezupften Augenbrauen. Und ich persönlich freue mich darüber, weil ich habe nicht so viel Augenbrauen. Ich war jetzt gerade kurz davor, mir die so ein bisschen tätowieren zu lassen. Vielleicht lasse ich das jetzt, wenn jetzt wieder dieser schmale Greta Garbo-Strich kommt. Mal gucken. Also, ihr müsst auch mit eurem Gesicht einfach nur abwarten. Irgendwann seid ihr wieder in Mode. Ich hoffe, es dauert nicht mehr allzu lange bei mir. Also, ein dünner Augenbrauensommer steht uns bevor. Dann hol schon mal die Pinzette raus. Bis gleich.

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1: Im Studio Imme Kasten. Unionsfraktionschef Spahn sorgt mit seiner Vaterschaft durch eine Leihmutter weiter für Diskussionen. Grünen-Gesundheitsexperte Dahmen etwa wirft Spahn gegenüber dem Redaktionsnetzwerk Deutschland Doppelstandards vor. In Deutschland ist Leihmutterschaft verboten. Spahn hatte sich gegen eine Gesetzesänderung ausgesprochen. US-Präsident Trump hat seine Rede an die Nation dazu genutzt, erneut das US-Wahlsystem zu kritisieren. Es sei anfällig für Manipulation und Korruption. Das zeigen neue US-Geheimdienstinformationen. Konkrete Belege dafür nannte Trump nicht. Wohnungseigentümer dürfen sich grundsätzlich eine Klimaanlage auf den Balkon bauen. Einzige Voraussetzung ist, dass die Rechte der anderen Eigentümer nicht übermäßig beeinträchtigt werden. Das hat der Bundesgerichtshof jetzt entschieden. Dass die Klimaanlage Geräusche macht, spielt für die Erlaubnis keine Rolle. Das WM-Finale am Sonntag ist auch eine Premiere. Zum ersten Mal überhaupt treffen in einem WM-Endspiel der amtierende Weltmeister und der amtierende Europameister aufeinander. Argentinien hat gegen Spanien außerdem die Chance, als erstes Team seit mehr als 60 Jahren den WM-Titel zu verteidigen.
0: Das war das Wichtigste für den Moment. 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
2: Sonne und Wolken sind gerade am Start. Und dazu kann es schon mal regnen, vereinzelt auch mit einem Gewitter. Bis zum Nachmittag wird das verbreiteter mit Schauern und teils kräftigen Gewittern. Nur im Nordwesten bleibt es eher trocken. Dazu maximal 23 bis 30 Grad. Morgen dann weiter wechselnd wolkig, im Süden und Südosten wieder Schauer und Gewitter, sonst nur ab und zu Regen, höchstens 29 Grad.
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Hallöchen, schön, dass ihr da seid. Es ist Zeit, um Jura Post nicht nur zu öffnen, sondern auch vorzulesen. Annika schreibt, liebe Barbara, ich habe eine Frage an dich. Es interessiert mich wirklich brennend. Was hattest du früher für ein Pausenbrot? Oh, ich denke an ein spezielles Brot, was meine Mama mir immer gemacht hat. Ich hatte ja wirklich so eine Mama, die sich einfach wahnsinnig um mich gekümmert hat und die immer da war und die war auch jeden Mittag da und die hat gefühlt jeden Mittag was anderes gekocht. In meiner gesamten Jugend. Und ich habe morgens immer ein Brot bekommen. Das kann man heute gar nicht mehr so richtig imitieren. Das war halt so ein richtiges, gutes Brot. In den 80er Jahren gab es sowas ja noch, in Bayern vor allem. Da hat Brot einfach noch richtig gut geschmeckt. Und das war dann so dick mit Butter bestrichen. Dann war da feine Teewurst drauf und ein knackiges grünes Salatblatt von einem Kopfsalat. Also nicht so ein scheußlicher Eisbergsalat, sondern Kopfsalat. Und das dann auch nochmal Butter und dann oben drauf. Das war toll. Und weil ich immer so tolle Pausenbrote gekriegt habe, ist aus mir so ein besonders erfolgreicher Mensch geworden. So, Mensch, also vielen Dank für diese tolle Frage. Ich könnte ja stundenlang über mich sprechen. Ich habe so viel zu geben. Bitte fragt weiter. Aber es muss ja nicht nur um mich gehen. Es kann auch um alle anderen Sachen gehen. Hauptsache, es kommt was von euch. Meldet euch in unserer App oder auf unserer Webseite. Und jetzt freue ich mich erstmal auf Musik und dann geht's hier weiter im Programm.

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1: Liebe Freunde, ich muss mit euch sprechen. Die Ärzte wurden von Platz 1 abgelöst der Liste der attraktiven und sexiesten Berufe. Ja, da war natürlich immer der Arzt ganz oben mit Stethoskop und so ein bisschen die weiße Kompetenz, die weiße Eminenz, die da in den Raum kommt und alles weiß und man ist so ergeben und so. Das fand man jahrelang sexy, ist jetzt abgelöst worden durch eine ganz andere Berufsgruppe. Jetzt sind auf Platz 1 die Handwerker. Richtig, ja. Und ganz ehrlich, Freunde, ich kann es total verstehen, weil Ärzte kennen wir ja inzwischen. Aber mal an einen guten Handwerker kommen, der einem alles besorgt, sage ich jetzt mal. Das ist eine Fantasie, der gegenüber kann man sich nicht verschließen. Jetzt geht's weiter mit Musik.

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1: Im Studio Imme Kasten. Vorwurf der Doppelmoral und Rücktrittsforderungen. Jens Spahn, der mit Hilfe einer Leihmutter gerade Vater geworden ist, muss sich richtig was anhören. Denn eine Leihmutter in den USA hat das Kind von Spahn und seinem Mann zur Welt gebracht. In Deutschland ist dieser Weg verboten, auch wegen Spahns CDU. Das Oberlandesgericht Dresden hat eine Unterstützerin des rechtsextremistischen NSU zu 2 Jahren Haft auf Bewährung verurteilt. Die Frau hatte der NSU-Terroristin Beate Zschäpe mehrfach ihre Identität geliehen. Im aktuellen ZDF-Politbarometer landet die SPD nur noch auf Platz 5. Grüne und Linke ziehen in der Umfrage an der Regierungspartei vorbei. Stärkste Kraft bleibt die AfD. Sie liegt mit 27% deutlich vor der Union mit 23%. Das WM-Finale am Sonntag ist auch eine Premiere. Zum ersten Mal überhaupt treffen in einem WM-Endspiel der amtierende Weltmeister und der amtierende Europameister aufeinander. Argentinien hat gegen Spanien außerdem die Chance, als erstes Team seit mehr als 60 Jahren den WM-Titel zu verteidigen.
0: Das war das Wichtigste für den Moment. 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
2: Sonne und Wolken sind gerade am Start. Und dazu kann es schon mal regnen, vereinzelt auch mit einem Gewitter. Bis zum Nachmittag wird das verbreiteter mit Schauern und teils kräftigen Gewittern. Nur im Nordwesten bleibt es eher trocken. Dazu maximal 23 bis 30 Grad. Morgen dann weiter wechselnd wolkig. Im Süden und Südosten wieder Schauer und Gewitter. Sonst nur ab und zu Regen, höchstens 29 Grad.
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1: Marco Schreil ist meiner Meinung nach so appetitlich. Die Vorstellung, wie er nach dem Duschen vorm Spiegel steht, wie Gott ihn schuf, treibt mich praktisch in den Wahnsinn. Aber was macht er eigentlich, wenn er nackt vorm Spiegel steht und keiner guckt? Er verrät's uns.
2: Ich föhne gern mal, nachdem ich mich abgetrocknet habe.
1: Ja.
2: Überall so. Alles trocken jetzt, danke. Föhn hin.
1: Weil du so viel Haare hast.
2: Nee, aber manchmal ist doch so, dass du bist fertig mit Abtrocknen und denkst so, ja, an den Achseln da.
1: Dafür können, muss man noch mal ein bisschen Luft dran.
2: Okay. Also ich föhne die Haare und dann denkst so, und dann ist es ja auch manchmal morgens so schön
1: warm. Schön warm. Ich könnte mir einen Föhn in die Hose stecken, ehrlich gesagt. Aber der fällt dann immer aus bei mir. Ich weiß nicht, immer wenn ich den zu nah an meinen Körper irgendwo dazwischen geklemmt habe, dann geht der Föhn immer aus.
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Wisst ihr noch, wenn eure Mutter zu euch gesagt hat, wenn du zu viel Fernsehen guckst, dann kriegst du viereckige Augen? Oder wer zu viel an sich rumspielt, der wird blind? So, und jetzt gibt's was Neues. Achtung, Kinder, wer beim Gehen am Handy tippt, der kriegt X-Beine. Und das ist sogar wissenschaftlich erwiesen. Denn, jetzt passt auf, und da ist wirklich was dran. Wer beim Gehen das Handy in der Hand hält und natürlich da drauf rumtippt, der sieht ja nicht mehr, was um ihn rum passiert. Also schaltet der Körper automatisch auf Sicherheitsgang und macht die Schritte breiter. Also man geht breitbeiniger und gleichzeitig auch macht man kleinere Schritte. Und das Ganze sorgt dann dafür, dass das insgesamte Körpergestell sich in Richtung X-Bein verändert. Wissenschaftlich belegt, ihr Kinder da draußen.

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1: Im Studio Inne Kasten. Vorwurf der Doppelmoral und Rücktrittsforderungen. Jens Spahn, der mit Hilfe einer Leihmutter gerade Vater geworden ist, muss sich richtig was anhören. Denn eine Leihmutter in den USA hat das Kind von Spahn und seinem Mann zur Welt gebracht. In Deutschland ist dieser Weg verboten, auch wegen Spahns CDU. Das Oberlandesgericht Dresden hat eine Unterstützerin des rechtsextremistischen NSU zu 2 Jahren Haft auf Bewährung verurteilt. Die Frau hatte der NSU-Terroristin Beate Zschäpe mehrfach ihre Identität geliehen. Im aktuellen ZDF-Politbarometer landet die SPD nur noch auf Platz 5. Grüne und Linke ziehen in der Umfrage an der Regierungspartei vorbei. Stärkste Kraft bleibt die AfD. Sie liegt mit 27% deutlich vor der Union mit 23%. Das WM-Finale am Sonntag ist auch eine Premiere. Zum ersten Mal überhaupt treffen in einem WM-Endspiel der amtierende Weltmeister und der amtierende Europameister aufeinander. Argentinien hat gegen Spanien außerdem die Chance, als erstes Team seit mehr als 60 Jahren den WM-Titel zu verteidigen.
0: Das war das Wichtigste für den Moment. 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
2: Sonne und Wolken sind jetzt am Mittag am Start, aber es kann schon mal regnen und auch gewittern. Später am Nachmittag werden die Schauer und teils kräftigen Gewitter verbreiteter, am meisten vom Süden Richtung Mitte, dazu werden es bis zu 30 Grad. Morgen dann weiter mit Sonne und Wolken, ab und zu noch ein Schauer oder ein Gewitter, maximal bis zu 29 Grad.
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0: freue ich mich, dass ich immer noch Post von euch bekomme. Seit 840 Jahren. Diesmal kommt die Post von Mike und der schreibt, liebe Barbara, kannst du eigentlich Skifahren?
1: Oh, Mike. Na, sage mal Mike, also du müsstest mich mal sehen. Man nennt mich nur den schwarzen Blitz.
0: Ja, ich kann Skifahren. Ich habe ja, lieber Mike, noch Skifahren gelernt, als es noch Fangriemen gab und als man Overalls trug und als, ich sage mal, die Thermounterwäsche noch nicht erfunden war. Ich erinnere mich an stundenlanges Liftanstehen beim Schlepper, wo man nur zu zweit an so einem Berg dran hing und immer nach 50 Metern rausgefallen ist. Skifahren kann echt schrecklich sein. Inzwischen ist Skifahren natürlich geil, weil man nimmt morgens die Skischuhe vom Skischuhwärmer runter, steigt dann in sein komfortables Outfit und alles ist natürlich toll und Sechser Sessel und so weiter. Also ich fahre sehr viel Ski und ich kann auch ganz gut Skifahren. Manchmal lasse ich mich dabei filmen, weil ich dann mal sehen möchte, wie ich fahre. Und dann halte ich mich immer für jemand anderen, der weiter oben viel schneller und viel besser fährt und denke mir, sieht gut aus. Und dann, ach nee, ich bin ja die hier vorne in der orangenen Jacke. Und dann merke ich, ich bin doch ein bisschen steif im Oberkörper. Ich stehe gut auf den Skiern. Ich habe immer noch den Ehrgeiz, wie in den 80ern, die Skier ganz nah zusammen zu haben, was unnötig ist heute mit den Carving-Skiern. Muss man gar nicht, soll man auch gar nicht. Aber ich versuche es trotzdem, es geht aber nicht so richtig. Und deswegen bin ich nicht richtig sportlich, aber auch nicht richtig elegant. Und ich bin jetzt die Langsamste bei uns in der Familie. Aber die anderen fahren auch alle Schuss. Ich meine, ich versuche wirklich ordentliche, schöne Bögen. Klingt jetzt nach Schneepflug. Ich versuche halt schön zu fahren. Slalom, sage ich jetzt mal. Ja. Aber ich bin schon eine Sportmaus, muss ich sagen. Ja, schön, dass ich die Frage beantworten konnte und dass nie jemand nachprüfen kann, ob das stimmt, was ich hier erzählt habe. Wenn ihr auch weitere Fragen habt, gerne, die sich auch mit meiner Sportlichkeit befassen, dann her damit auf unserer Webseite, in unserer App, überall gibt es die Möglichkeit, diese Fragen loszuwerden. Bis

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hier bei Barbaradio. Macht euer Mann gerade eine Diät? Ja, dann wäre ich vorsichtig an eurer Stelle, denn man hat jetzt rausgefunden, dass Menschen, die auf Diät sind, dass die häufiger fremdgehen, weil, und das ist eine ganz, ganz tolle Begründung, die Willenskraft so für die Diät aufgebraucht wird, dass ja an anderer Stelle kann man einfach nicht mehr Nein sagen, ja? Da ist es so, da setzt sich dann die Sekretärin auf einen und sagt, es tut mir leid, ich habe den ganzen Tag noch keine Kohlenhydrate gegessen, ich bin schwach. Okay, mach's einfach. So, deswegen müsst ihr jetzt darauf achten, dass ihr euren Partner immer schön satt macht. Immer schön satt machen, ja? Dass der regelmäßig gut ist, dass er nicht auf schlechte Gedanken kommt. Ich persönlich hätte es ja anders argumentiert. Ich hätte gesagt, wenn man eine Diät macht, dann fühlt man sich so und denkt sich, es läuft gut bei mir. Ich bin schon ganz dünn. Das denke ich ja sofort. Nachdem ich irgendwie 2 Stunden nichts gegessen habe, denke ich mir, ach, ich spür's schon, meine Rippen kommen raus. Und dann will ich das natürlich auch jemand anderem zeigen, ja? Also das wäre jetzt so mein Antrieb. Aber gut, jeder geht natürlich aus anderen Gründen fremd. Keine Diät, ne? Denkt dran.

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1: Im Studio Mia Hin. Die Vaterschaft von Unionsfraktionschef Spahn sorgt weiter für Diskussionen. Weil er für die Familiengründung eine Leihmutter in den USA nutzte, werfen ihm Kritiker Doppelmoral vor. Leihmutterschaft ist in Deutschland verboten, auch weil Spahns Partei CDU gegen eine Aufweichung des Verbots ist. Verbraucherschützer sind mit ihrer Klage gegen Werbeunterbrechungen bei Amazon Prime erstmal gescheitert. Das bayerische oberste Landesgericht sieht darin keine Verschlechterung der Vertragsbedingungen. Geklagt hatte die Verbraucherzentrale Sachsen. Sie will jetzt vor den Bundesgerichtshof ziehen. Bei heftigen Unwettern in Süddeutschland ist ein Mensch ums Leben gekommen. In Karlsruhe wurde gestern Abend ein 60 Jahre alter Radfahrer von einem umstürzenden Baum erschlagen. Es gab mehrere Verletzte. Außerdem wurden Straßen und Keller überflutet. Es gibt gerade wohl kaum eine Technologie, die unsere Welt so sehr prägt wie künstliche Intelligenz. In Shanghai präsentiert die Branche aktuell, was KI inzwischen alles kann. Hier in Deutschland nutzt laut Bitkom etwa jedes zweite Unternehmen KI, doppelt so viele wie vor einem Jahr.
0: Das war das Wichtigste für den Moment. 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
2: Sonne und Wolken sind jetzt am Mittag am Start, aber es kann schon mal regnen und auch gewittern. Später am Nachmittag werden die Schauer und teils kräftigen Gewitter verbreiteter, am meisten vom Süden Richtung Mitte, dazu werden es bis zu 30 Grad. Morgen dann weiter mit Sonne und Wolken, ab und zu noch ein Schauer oder ein Gewitter, maximal bis zu 29 Grad.
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liebe Leute, habt ihr kürzlich mal euer Portemonnaie verloren? Das ist meine Frage heute an euch. Wenn es euch zurückgeschickt oder zurückgegeben wurde, dann mag es vielleicht daran liegen, dass ihr ein Babyfoto in diesem Portemonnaie hattet. Denn eine Forschung, ein Experiment hat jetzt herausgefunden, wenn ein Babyfoto in einem Geldbeutel ist und der dann verloren geht, dann wird dazu 88% wieder zurückgegeben. Geldbeutel ohne Babyfotos nur zu 15%. Also, ihr wisst, was zu tun ist. Egal, wenn ihr keine Kinder habt, wenn ihr über 90 seid, wenn ihr, wie auch immer, noch nicht mal Kinder kennt, schneidet euch irgendein Kinderfoto aus, klebt es in den Geldbeutel und seid auf der sicheren Seite, wenn das Ding mal verloren geht. Also, der Geldbeutel. Bis gleich.

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Hallöchen. Wir öffnen Hörerpost. Die kommt heute von Mareile und die Mareile sagt, Barbara, welche Sushi-Rolle magst du am liebsten? Ach, Mareile, du weißt schon, gell, dass mit Fragen rund ums Essen du mir die größte Freude machst. Ich liebe wirklich Sushi sehr, kann aber manchmal angesichts des sehr einfachen Sushis, was man ja manchmal kriegt, wenn man so ein bisschen bei so einem normalen Hersteller da bestellt, wo vielleicht auch gar nicht ein Japaner rollt, sondern vielleicht irgendeiner aus Baden-Württemberg oder so und sagt, ich roll jetzt gerade hier ein bisschen den Klebreis zusammen und dann und so weiter. Und dann klemme ich da ein bisschen Lachs rein. Das ist mir zu einfach. Ich habe festgestellt, ich mag Sushi eigentlich fast am liebsten, wenn kein Fisch involviert ist. Ich liebe Sushi, aber mir fällt manchmal dann hinterher auf, dass ich mir denke, ach lustig, ich habe jetzt eigentlich nur Gemüse-Sushi gegessen. Höchstens mal noch mit so kleinen, wie heißen sie dann da, diese Kügelchen da halt, die Fischrogen da oben drauf. Das finde ich natürlich immer toll. Ich liebe auch Lachs, ich liebe auch Krebsfleisch, mag auch Thunfisch. Aber wenn es dann so in die Weißfischnummer geht oder nur so Sashimi oder so, das ist nicht so meins. Ich mag gerne alles mit Avocado, natürlich mit Gurke. Mir ist manchmal auch der Lachs dann zu fettig. Also dann gerne auch oben irgendwie so ein bisschen Fischrogen drauf und vielleicht noch ein bisschen Philadelphia rein oder so. Und dann so eine richtig schöne Soße. Also eigentlich so, als würde man deutsches Essen essen. Kartoffelpüree und eine richtig schöne Soße. Und genau so müsst ihr es euch bei mir beim Thema Sushi auch vorstellen. Liebe Mareile, schöne Frage. Gerne was mal übers Essen. Liebe ich ja. Ich hoffe, ich konnte alles gut beantworten. Wenn ihr auch Fragen habt, her damit. Unsere App und unsere Webseite geben die Möglichkeit dafür, alles loszuwerden. Und jetzt mache ich euch glücklich mit der tollsten Musik.

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1: Im Studio Mia Hin. Unionsfraktionschef Spahn sorgt mit seiner Vaterschaft durch eine Leihmutter weiter für Diskussionen. Grünen Gesundheitsexperte Dahmen wirft Spahn gegenüber dem RND Doppelstandards vor. In Deutschland ist Leihmutterschaft verboten. Spahn hatte sich gegen eine Gesetzesänderung ausgesprochen. Mehrere Krankenkassen sollen sich mit einem riskanten Immobilienfonds verzockt haben. Nach Recherchen unter anderem der Süddeutschen Zeitung sollen die Kassen mindestens 170 Millionen Euro in den Fonds gesteckt haben. Eigentlich gelten strenge Regeln. Sie dürfen nur in risikoarme Anlagen investieren. Bahnkunden haben bald mehr Auswahl im Fernverkehr. Die Bundesnetzagentur hat den Weg für das italienische Bahnunternehmen Italo freigemacht. Italo will ab 2028 mit Kampfpreisen angreifen und der Deutschen Bahn auf mehreren wichtigen Fernverkehrsstrecken Konkurrenz machen. Nach 45 Jahren stellt das ZDF die Krimiserie Ein Fall für zwei ein. Nächstes Jahr läuft die letzte Staffel. Die erste Folge flimmerte im September 1981 über die Bildschirme. Damals noch mit Klaus-Theo Gärtner in der Rolle des leichtprolligen Privatdetektivs Matula.
0: Das war das Wichtigste für den Moment. 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
2: Sonne und Wolken wechseln sich heute Nachmittag ab und es ist auch immer mal wieder nass mit Schauern und teils kräftigen Gewittern. Bis zum Abend kann das noch öfter passieren. Dazu liegen die Temperaturen gerade zwischen 23 und 30 Grad. Morgen geht's mit mal mehr, mal weniger Wolken weiter. Ab und zu fällt Regen und im Süden sind auch einzelne Gewitter drin, maximal bis 29 Grad.
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Liebe Freunde, schön, dass ihr da seid. Die Welt dreht sich immer weiter, aber manche Dinge bleiben doch gleich. Es wird nach wie vor gewaschen. Das machen wir ja schon seit vielen, vielen Jahrzehnten, Gott sei Dank mit einer Waschmaschine und tollen Waschmitteln. Aber was sich natürlich verändert, sind die Gepflogenheiten der Menschen, ja? Und deswegen hat sich die Waschmittelindustrie jetzt mal genau die Abläufe und Gewohnheiten der Gen Z angeschaut und hat festgestellt, die machen ja ganz andere Flecken, als man die früher in den 70ern oder in den 50er Jahren gemacht hat. Da hat man noch Dreckflecken an den Knien gehabt, da hatte man vielleicht noch Motorölflecken, da hatte man Fahrradkettenflecken oder Ketchupflecken. Heutzutage muss man ganz andere Dinge aus den Textilien entfernen können, wie zum Beispiel Matcha. Richtig, das ist inzwischen Fleck Nummer 1, dicht gefolgt von Aperol Spritz auf Platz 2 und Bubble Tea. Früher hat man eben mehr im Dreck gewühlt und Sachen repariert und so weiter und so fort. Und heute wird halt sehr, sehr, sehr viel Wert auf fancy Getränke gelegt. Matcha, Aperol Spritz und Bubble Tea. Das Leben ist ein einziger Spaß und ein buntes Karussell. Ich freue mich. Gleich gibt's Hörerpost.

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Willkommen zurück, ihr Liebsten. Schön, dass ihr da seid. Wir machen was Wunderbares zusammen. Wir öffnen nämlich die Hörerpost. Die kommt von Ronja. Und sie möchte wissen, liebe Barbara, wenn du dir ein Haustier aussuchen müsstest, welches wäre es? Oh, Ronja, darf ich mir eins wünschen? Dann nehme ich einen Otter. Man weiß ja inzwischen bei Instagram gar nicht mehr, was mit der KI erstellt wurde und was irgendwie wirklich so passiert ist. Und ich habe letztens wirklich gesehen, ob es jetzt echt war oder nicht, dass eine Familie, die auf einem Boot fuhr, einen kleinen Otter gefunden hat. Der war ganz hilflos und war ganz, ganz klein. Dann haben sie den aufgezogen, immer in so kleine Decken gewickelt und dann ist der groß geworden und dann hat er bei denen irgendwie immer auf dem Rücken gelegen. Ich liebe ja Tiere. Ich liebe überhaupt Lebewesen, die auf dem Rücken liegen. Aber bei Tieren ist es für mich eine besondere Befriedigung, wenn sich dieses Tier dann einfach auf den Rücken legt. Eigentlich ist mein gesamtes Ziel im Leben, Lebewesen irgendwie auf den Rücken zu legen. Und so ein Otter liegt ja naturgemäß gerne auf dem Rücken, weil die schwimmen ja auch immer auf dem Rücken. Und das wäre für mich ein absoluter Traum. Ein abgerichteter kleiner Otter, der mich den ganzen Tag begleitet und in meiner Manteltasche sitzt. Habe ich damit die Frage hoffentlich gut beantwortet? Wenn ihr noch mehr Fragen habt, meldet euch. Wir haben eine Website, wir haben eine App, da könnt ihr alles loswerden. Aber vorher gibt's natürlich für euch die beste Musik. Schön, dass ihr

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1: Im Studio Mia Hin. Die Vaterschaft von Unionsfraktionschef Spahn sorgt weiter für Diskussionen. Weil er für die Familiengründung eine Leihmutter in den USA nutzte, werfen ihm Kritiker Doppelmoral vor. Leihmutterschaft ist in Deutschland verboten, auch weil Spahns Partei CDU gegen eine Aufweichung des Verbots ist. Verbraucherschützer sind mit ihrer Klage gegen Werbeunterbrechungen bei Amazon Prime erstmal gescheitert. Das bayerische oberste Landesgericht sieht darin keine Verschlechterung der Vertragsbedingungen. Geklagt hatte die Verbraucherzentrale Sachsen. Sie will jetzt vor den Bundesgerichtshof ziehen. Am Frankfurter Flughafen haben sich 4 Mitarbeiter mit Malaria angesteckt. Die Krankheit wurde wahrscheinlich von einer mitgereisten Mücke übertragen. Eine sogenannte Flughafenmalaria ist laut Robert-Koch-Institut selten und tückisch, da sie eher spät erkannt wird. Es gibt gerade wohl kaum eine Technologie, die unsere Welt so sehr prägt wie künstliche Intelligenz. In Shanghai präsentiert die Branche aktuell, was KI inzwischen alles kann. Hier in Deutschland nutzt laut Bitkom etwa jedes zweite Unternehmen KI, doppelt so viele wie vor einem Jahr.
0: Das war das Wichtigste für den Moment. 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
2: Sonne und Wolken wechseln sich heute Nachmittag ab und es ist auch immer mal wieder nass mit Schauern und teils kräftigen Gewittern. Bis zum Abend kann das noch öfter passieren. Dazu liegen die Temperaturen gerade zwischen 23 und 30 Grad. Morgen geht's mit mal mehr, mal weniger Wolken weiter. Ab und zu fällt Regen und im Süden sind auch einzelne Gewitter drin, maximal bis 29 Grad.
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Freunde, wir wollen ein bisschen über Hobbyhorsing sprechen. Ein Trend, der für viele nicht nachvollziehbar ist. Dabei ist es doch eine so coole Sache und ganz günstig im Vergleich zu normalem Reiten. Man steckt sich einfach einen Holzstock zwischen die Beine. Manchmal ist noch ein Pferdekopf vorne drauf. Ja, und dann tut man so, als ob man reitet. Man springt dann auch über Hindernisse und ich glaube, man darf auch wiehern. Also man ersetzt praktisch das Pferd durch einen Holzstab. Jetzt frage ich mich, wie weit kann man die Sache eigentlich treiben? Und wäre es nicht für manchen Haushalt besser, einen Hobbyhamster anstatt einen echten Hamster zu haben? Also dann könnte man einfach ein kleines Köpfchen basteln und könnte da einen Stock dran stecken und dann hätte man einen Hobbyhamster zu Hause. Und das wäre so viel einfacher, weil so ein Hobbyhamster, der bleibt alleine, der braucht nichts zu fressen und den kann man nicht kaputt machen, dem kann man nicht das Genick brechen. Das sind doch wunderschöne Aussichten. Und es gibt auch neue filmische Möglichkeiten, auch darüber habe ich nachgedacht. Bibi und Tina mit Stöckern. Das sind Bibi und Tina auf Stöckchen und Besenstiel. Black Beauty wäre ein ganz anderer Film. Brokeback Mountain auch. Also, denk mal drüber nach. Meine Anregung. Bis gleich.

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Guten Tag, ich freue mich, dass ihr da seid und ihr werdet es nicht bereuen, weil wir haben Hörerpost von Charlotte bekommen. Die werden wir jetzt mal vorlesen. Sie möchte nämlich wissen, liebe Barbara, wann warst du das letzte Mal aufgeregt und warum aufgeregt? Ich bin wirklich selten aufgeregt, muss ich sagen. Ich rege mich manchmal auf. Kann ich das auch beantworten? Also selber aufgeregt sein, das bin ich wirklich selten, weil ich mir eigentlich wegen wenig Sachen so einen Kopf mache und so richtig aufregende Sachen sind jetzt in meinem Leben nicht passiert. Aber ich rege mich auf. Ich rege mich immer auf, wenn ich im Taxi sitze. Ich bin jetzt kurz davor, so eine App mir runterzuladen, dass ich dann selber fahren kann mit anderen Autos, weil ich kann nicht mehr hinten rechts sitzen und dabei zugucken, wie irgendjemand, der sich nicht auskennt, der nicht Auto fahren kann, der nicht versucht, den schnellsten Weg zu finden, der dann auch das Navi nicht bedienen kann. Also da muss ich sagen, bin ich jetzt langsam raus. Also insofern, ich rege mich auf, aber ich bin nie aufgeregt, liebe Charlotte. Aber wenn ihr Fragen an mich habt, dann schickt die gerne natürlich auf unserer Website oder in der App. Könnt ihr alles loswerden. Ich freue mich über alles, was da kommt. Aber jetzt gibt's natürlich erstmal hier für euch die

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1: Im Studio Mia Hin. Den Vorwurf der Doppelmoral und Rücktrittsforderungen. Jens Spahn muss sich gerade richtig was anhören. Denn eine Leihmutter in den USA hat das Kind von Spahn und seinem Mann zur Welt gebracht. In Deutschland ist dieser Weg verboten, auch wegen Spahns CDU. Die geplante Zuckersteuer soll schon nächstes Jahr rund 650 Millionen Euro einbringen. Besteuert werden zuckergesüßte Getränke, sagte Bundesgesundheitsministerin Wagen dem Redaktionsnetzwerk Deutschland. Die Mehreinnahmen sollen an die Krankenkassen gehen und die Versicherten entlasten. Mehr Auswahl und mehr Wettbewerb. Die Bundesnetzagentur hat entschieden, dass die Deutsche Bahn auf stark genutzten Fernverkehrsstrecken auch Platz für Konkurrenten schaffen muss. Das italienische Bahnunternehmen Italo will ab 2028 in Deutschland fahren, etwa zwischen München und Berlin. Andy Burnham ist heute zum neuen Chef der britischen Labour-Partei gekürt worden. Am Montag soll er dann von König Charles zum neuen britischen Premierminister ernannt werden. Burnham folgt auf Keir Starmer, der war wegen miserabler Umfragewerte zurückgetreten.
0: Das war das Wichtigste für den Moment. 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
2: Sonne und Wolken wechseln sich gerade ab und dazu wird's immer wieder nass mit Schauern und teils kräftigen Gewittern. Nur im Nordwesten bleibt's eher trocken. Die Höchstwerte liegen heute bei ungefähr 30 Grad. Morgen gibt's weiter mal mehr, mal weniger Wolken, ab und zu etwas Regen. Im Süden auch mal ein Gewitter, maximal bis 29 Grad.
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Liebe Freunde, schön, dass ihr heute eingeschaltet habt. Ihr werdet mich wahrscheinlich zum letzten Mal hier in der Show erleben, denn ich werde demnächst als professionelle Kraulerin arbeiten. Es geht nicht ums Schwimmen, es geht ums Scratchen. Es gibt nämlich in Amerika jetzt sogenannte Scratch Girls, also Kratz Girls. Das sind Frauen, die ihr Geld damit verdienen, ja, Menschen den Rücken zu kratzen. Und jetzt kommt's, pro Session verdienen die $75 für eine halbe Stunde. Das heißt ja, Moment kurz, wenn ich das mal eben also und so weiter, dass man dann bis zu $150 für eine Stunde verlangen könnte. Die Menschen, die das buchen, die finden einfach, dass das so einen tollen Klang hat und dass das Gefühl und überhaupt das Ganze des Rückenkraulens sowas Entspannendes ist, dass sie es fast noch lieber mögen als eine echte Massage. Amerika ist Vorreiter. Und ich sage euch eins, jetzt kommt meine Chance, weil kraulen, das kann ich. Könnt ihr alle mal fragen. Bis gleich. Ich habe gleich Hörerpost und darauf freue ich mich ganz besonders.

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schön, dass ihr da seid. Ich habe Post geöffnet, denn Mareike hat mir geschrieben. Sie möchte wissen, liebe Barbara, bekommst du eigentlich noch Fanpost? Ja, Mareike, ich bekomme noch Fanpost. Unter anderem von dir. Wobei es keine Fanpost ist, es ist ja nur eine ganz einfache Frage. Aber ich bekomme schon viel Fanpost, auch von Leuten, die sich richtig viel Zeit nehmen, um mir zu schreiben. Und zwar auch die negativen Sachen. Also ich glaube ja, dass ich so ein bisschen das Gefühl verbreite, mit der Frau Schöneberger, mit der kann man alles besprechen. Deswegen kommen natürlich nicht nur so Sachen wie, ich finde, sie sind sehr hübsch und sehr intelligent und sie machen das toll, sondern es kommen auch Verbesserungsvorschläge. Achten Sie doch bitte darauf, nicht immer das und das zu sagen. Oder wenn Sie das und das sagen, da hatten Sie nicht recht, weil es ist eigentlich so und so. Also die Leute wollen mich auch ein bisschen, wie soll ich sagen, belehren und glauben aber, glaube ich, auch, dass ich das vertrage und dass ich das aushalte. Deswegen schicken die mir auch solche Sachen. Ich gebe zu, liebe Mareike, diese rein sexuellen Zuschriften, die ich früher gekriegt habe. Ich wünsche mir, dass du diese Schuhe trägst und dann dich auf mich stellst oder ich träume davon, dich ölig zu massieren oder solche Geschichten. Da muss ich sagen, das wird entweder jetzt von meiner Agentur vorher aussortiert oder es findet gar nicht mehr so richtig statt. Und das finde ich schade, denn ich habe so viel zu geben. Aber gut. Schreibt ihr mir weiterhin hier, muss nichts mit Sex zu tun haben, stellt einfach irgendeine Frage, dann ist die Mutti schon glücklich. In unserer App oder auf unserer Webseite könnt ihr diese Fragen loswerden. Und nächste Woche werde ich eine neue Frage beantworten. Ich freue mich drauf.

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1: Im Studio Mia Hin. In der Leihmutterschaftsdebatte will Union-Fraktionschef Spahn vorerst nicht zurücktreten. Er wolle das nach der Sommerpause in der Fraktion besprechen, sagte Spahn. Spahn wird Doppelmoral vorgeworfen, weil er mithilfe einer Leihmutter in den USA ein Kind bekommen hat, sich aber für das Leihmutterverbot in Deutschland stark gemacht hatte. Mehrere Krankenkassen sollen sich mit einem riskanten Immobilienfonds verzockt haben. Nach Recherchen, unter anderem der Süddeutschen Zeitung, sollen die Kassen mindestens 170 Millionen Euro in den Fonds gesteckt haben. Eigentlich gelten strenge Regeln. Sie dürfen nur in risikoarme Anlagen investieren. Deutschland und Frankreich arbeiten bei der Verteidigung jetzt noch enger zusammen. Die Bundeswehr nimmt dieses Jahr erstmals bei einer Nuklearübung der französischen Armee teil. Außerdem soll die deutsch-französische Brigade bei NATO-Übungen mitmachen. Wohnungseigentümer dürfen sich grundsätzlich eine Klimaanlage auf den Balkon bauen. Einzig die Rechte der anderen Eigentümer dürfen nicht übermäßig beeinträchtigt werden. Das hat der Bundesgerichtshof jetzt entschieden. Dass die Klimaanlage Geräusche macht, spielt für die Erlaubnis keine Rolle.
0: Das war das Wichtigste für den Moment. 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
2: Sonne und Wolken mischen sich heute Abend. Dazu sind von Südwesten über die Mitte bis in den Nordosten immer wieder Schauer und teils kräftige Gewitter dabei. In der Nacht zieht sich das Ganze nur langsam raus, sonst bleibt es oft trocken. An der Nordsee kann es ein paar Tropfen geben mit Tiefstwerten zwischen 19 und 12 Grad. Morgen dann weiter wechselnd wolkig, ab und zu Regen, im Süden auch mal Gewitter, dazu maximal 29 Grad.
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Aufgepasst, Freunde da draußen. Also erstmal muss ich kurz hier nochmal das Programm unterbrechen für eine lustige und wichtige Durchsage, denn es gibt wieder eine neue Untersuchung und die hat sich mit den Fingern des Menschen befasst. Es gibt schlaue Menschen, die herausgefunden haben, dass man, und jetzt haltet euch fest, zum Beispiel sportlicher ist, wenn der Ringfinger länger ist als der Zeigefinger. Ich halte gerade schon mal meine Hand vor mich und kann ich natürlich so hin und her schieben. Mal ist Ring, mal ist Zeigefinger länger. Ich muss sagen, es gibt ja häufig so solche Aussagen. Also es ist jetzt nicht das erste Mal, dass ich sowas lese. Ich habe zum Beispiel auch schon mal gehört, wenn der Ringfinger länger ist als der Zeigefinger, dann hat man mehr Testosteron, dann ist man selbstbewusster, dann sind Männer aufmerksamer. Aber wenn der Zeigefinger länger ist als der Ringfinger, dann ist man kommunikativer und lebt eher monogam. Und wenn der Daumen euer längster Finger ist, dann seid ihr wahrscheinlich ein Schimpanse. Meine Meinung. Ich habe nämlich auch eine Untersuchung gemacht. So, und jetzt gibt's gleich Hörerpost.

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Wir sind zurück hier und es kommt jetzt mein Lieblingsteil der Show. Ich öffne nämlich Hörerpost. Die kommt diesmal von Sarah. Sie schreibt, liebe Barbara, wie viele Fotos hast du auf deinem Handy und was fotografierst du am häufigsten? Liebe Sarah, ich kann es dir direkt sagen, ich mache mal kurz mein Handy auf und gucke. Es sind 53.523 Objekte. Ich würde mal sagen, es ist eine ganze Menge. Was fotografiere ich am häufigsten? Möbel. Auch meine Kinder, aber noch häufiger Möbel, glaube ich. Lampen, Möbel, Inspirations. Ich gehe dann zu Pinterest und dann schaue ich mir alles an, so wie ich leben möchte. Dann träume ich mich in so eine Welt rein, der schönen Möbel und der schönen Menschen und der gesunden Salate und so. Und dann fotografiere ich das alles ab und denke mir, so könnte ich auch leben. Und davon mache ich dann so Bilder, mache ich so Moodboards und dann mache ich so Ordner und dann gucke ich mir das an, dann denke ich mir, ach, das nächste Mal, da koche ich auch mal was mit Linsen und Schafskäse. Und dann habe ich es vergessen. Während ich dann die Sahne in die Pastasoße, so denke ich mir, wolltest du nicht mal was mit Linsen machen? Nein. Aber ich habe sehr viel Möbel tatsächlich fotografiert und so schöne Sachen einfach. Ich fotografiere gerne schöne Möbel. Nicht so Landschaften, das mache ich gar nicht. Landschaften lösche ich sofort wieder, weil ich mir denke, das guckt sich doch keine Sau an. So eine Wiese und ein Sonnenuntergang und so, das braucht ja kein Mensch. Was fotografiert ihr denn am häufigsten? Tja, warum muss denn ich eigentlich immer antworten hier in diesem Spiel? Wie auch immer. Ich freue mich, dass eure Fragen kommen und das soll auch immer so weitergehen. Meldet euch bei unserer Webseite oder in unserer App. Da könnt ihr all eure Fragen loswerden und ich werde beantworten, bis ich irgendwann ganz alt bin. Sagen wir mal so. Also bis Ende des Jahres.

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1: Im Studio Mia Hin. Unionsfraktionschef Spahn verteidigt seine Entscheidung für eine Leihmutter in den USA. Er sei lange zerrissen gewesen und hatte sich schließlich mit seinem Mann dafür entschieden, so Spahn in einem Podcast. Lange hatte sich Spahn für das Leihmutterschaftsverbot in Deutschland ausgesprochen. Daher wird ihm jetzt Doppelmoral vorgeworfen. Die geplante Zuckersteuer soll schon nächstes Jahr rund 650 Millionen Euro einbringen. Besteuert werden zuckergesüßte Getränke, sagte Bundesgesundheitsministerin Waken dem Redaktionsnetzwerk Deutschland. Die Mehreinnahmen sollen an die Krankenkassen gehen und die Versicherten entlasten. Mehr Auswahl und mehr Wettbewerb. Die Bundesnetzagentur hat entschieden, dass die Deutsche Bahn auf stark genutzten Fernverkehrsstrecken auch Platz für Konkurrenten schaffen muss. Das italienische Bahnunternehmen Italo will ab 2028 in Deutschland fahren, etwa zwischen München und Berlin. Andy Burnham ist heute zum neuen Chef der britischen Labour-Partei gekürt worden. Am Montag soll er dann von König Charles zum neuen britischen Premierminister ernannt werden. Burnham folgt auf Keir Starmer, der war wegen miserabler Umfragewerte zurückgetreten.
0: Das war das Wichtigste für den Moment. 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
2: Sonne und Wolken mischen sich heute Abend. Dazu sind von Südwesten über die Mitte bis in den Nordosten immer wieder Schauer und teils kräftige Gewitter dabei. In der Nacht zieht sich das Ganze nur langsam raus, sonst bleibt es oft trocken. An der Nordsee kann es ein paar Tropfen geben mit Tiefstwerten zwischen 19 und 12 Grad. Morgen dann weiter wechselnd wolkig, ab und zu Regen, im Süden auch mal Gewitter, dazu maximal 29 Grad.
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Herzlich willkommen zurück. Es soll ein bisschen um Schmuck gehen, um Schmuck und Männer. Denn Männer reagieren offensichtlich auf bestimmte Schmuckstücke ganz besonders. Das wird momentan bei Social Media diskutiert. Und zwar soll ein bestimmtes Schmuckstück daran schuld sein, wenn die Frau von heute chronisch Single ist. Und das ist der Perlohrring. Wenn der Mann, und das besagt diese Theorie, Perlenohrringe sieht oder eine Perlenkette oder Perlenarmbänder, dann ist der schon so gut wie weg. Warum? Ja, weil der Mann denkt, oh, wenn die Frau Perle trägt, dann ist sie anspruchsvoll, dann erwartet sie was von mir, dann hat sie auch eine gewisse Karrierevorstellung, die ich als Mann zu machen habe. Und deswegen denken sich viele Männer, lieber schnell weg, bevor ich hier irgendwie so richtig in die Verantwortung genommen werde. Ja, also mein Tipp an euch, werft die Perlohrringe weg oder steckt sie zumindest in die Schmuckschatulle und tragt eher 90er Jahre Plastikketten. Viel Plastik, viel Blech, vielleicht auch mal irgendwas aus Fimo oder so. Oder eine Schnullerkette, das signalisiert dem Mann, hier ist sozusagen null Anspruch vorhanden. Hier muss ich nicht tiefer ins Portemonnaie greifen. Das lieben die Männer, wirklich. So seid ihr die letzte Zeit Single gewesen. Das kann ich euch versprechen. Eure Plastikbabsi. Gleich gibt's Hörerpost und da freue ich mich drauf.

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Hey, Ladies and Gentlemen, ich habe Hörerpost bekommen und zwar von Kerstin. Sie schreibt, liebe Barbara, hast du eigentlich einen Standard-Drink? Ja, das ist interessant, liebe Kerstin. Ich bin ja eigentlich gar nicht so alkoholzugeneigt, muss aber doch gestehen, dass ich in den letzten Jahren begonnen habe, ab und zu ein bisschen so Gin Tonic zu trinken, aber irgendwie ganz tief drin, finde ich, schmeckt es eigentlich grauselig. Und deswegen muss ich wirklich sagen, mein liebstes Getränk, wenn ich irgendwo hinkomme, ist Soda, Zitronen. Also das, was man in Österreich kriegt als Mineralwasser mit ganz viel Zitronensaft reingequetscht. Das ist ganz sauer und ganz erfrischend und ganz sprudelig. Und das wäre, wenn es das überall gäbe, meistens kriegt man es nur in Österreich, wäre das mein absolutes Standardgetränk. Ist das toll, dass ich euch das auch mal erzählen kann. Hätte ich nie gedacht, dass es dazu mal die Gelegenheit gibt. Schickt uns eure Fragen, was auch immer ihr wissen wollt. Ich beantworte alles entweder an unsere App oder auf unserer Webseite. Wir machen weiter mit schöner Musik.

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1: Im Studio Mia Hin. Muss das Finale der Fußball-WM am Sonntag verschoben werden? Diese Frage beschäftigt gerade das Weiße Haus und die FIFA. Grund sind die Waldbrände in Kanada. Der Rauch davon ist bis New York gezogen. Und dort soll das Endspiel ja steigen. Zuletzt gaben die Behörden die Luftqualität als ungesund an. In der Leihmutterschaftsdebatte will Union-Fraktionschef Spahn vorerst nicht zurücktreten. Er wolle das nach der Sommerpause in der Fraktion besprechen, sagte Spahn. Spahn wird Doppelmoral vorgeworfen, weil er mithilfe einer Leihmutter in den USA ein Kind bekommen hat, sich aber für das Leihmutterverbot in Deutschland stark gemacht hatte. Verbraucherschützer sind mit ihrer Klage gegen Werbeunterbrechungen bei Amazon Prime erstmal gescheitert. Das bayerische oberste Landesgericht sieht darin keine Verschlechterung der Vertragsbedingungen. Geklagt hatte die Verbraucherzentrale Sachsen. Sie will jetzt vor den Bundesgerichtshof ziehen. Nach 45 Jahren stellt das ZDF die Krimiserie Ein Fall für zwei ein. Nächstes Jahr läuft die letzte Staffel. Die erste Folge flimmerte im September 1981 über die Bildschirme. Damals noch mit Klaus-Theo Gärtner in der Rolle des leichtprolligen Privatdetektivs Matula.
0: Das war das Wichtigste für den Moment. 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
2: Sonne und Wolken mischen sich heute Abend. Dazu sind von Südwesten über die Mitte bis in den Nordosten immer wieder Schauer und teils kräftige Gewitter dabei. In der Nacht zieht sich das Ganze nur langsam raus, sonst bleibt es oft trocken. An der Nordsee kann es ein paar Tropfen geben mit Tiefstwerten zwischen 19 und 12 Grad. Morgen dann weiter wechselnd wolkig, ab und zu Regen, im Süden auch mal Gewitter, dazu maximal 29 Grad.
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Hörerpost steht jetzt auf dem Programm. Es gibt wieder unendlich viele Einsendungen. Ach, ich liebe das Wort Einsendungen, weil es klingt so nach Dieter Thomas Heck. Und schreiben Sie uns nach 6020 Mainz 100. Toll, wie früher immer, wenn man eine Autogrammkarte von Costa Cordalis wollte, musste man immer nach Mainz schreiben. Mir müsst ihr nur hierher schreiben, zu Barbaradio, übrigens in die App. Und es hat die Tina geschrieben. Hey Barbara, in einem Interview hast du erzählt, dass du nicht willst, dass deine Kinder mit einem Promi-Bonus aufwachsen. Da würde es mich mal interessieren, wann du deine Prominenz mal ausnutzt, in der Schlange, beim Einkaufen, beim Friseur. Ich bin auf jeden Fall gespannt auf deine Antwort. Viele Grüße, deine liebe Tina. Ja, liebe Tina. Das stimmt, ich möchte eigentlich in der Masse untergehen. Ich möchte nicht auffallen, ich möchte überall exakt gleich behandelt werden wie alle anderen. Das möchte ich auch für den Rest meiner Familie, aber das möchte ich vor allem auch für mich. Bis auf, wenn ich am Flughafen ankomme und etwas knapp dran bin, nehme ich gerne in Anspruch, dass ich sehr freundlich auf einen Mitarbeiter des Flughafenpersonals zulaufe und sage, hallo. Und dann sack ich so ein bisschen in mich zusammen und dann mache ich fast so ein bisschen x-beinige Kathi Hummelsbeine und mache so, hallo, kurze Frage, gibt's eine Fastlane? Und weil ich weiß, dass es inzwischen sehr schwer ist, mich zuzuordnen, schminke ich mich richtig ganz doll, wenn ich zum Flughafen gehe, damit die Leute mich auch wirklich, wirklich erkennen. Weil nicht, dass ich, hallo, so vorm Security-Beamten stehe, der dann nicht weiß, wer ich bin und sagt, gehen Sie sofort nach hinten. Aber nur da mache ich's. Sonst wirklich nie. Ich hoffe, liebe Tina, dass ich deine Frage damit beantworten konnte. Jetzt geht's aber weiter mit guter Musik und ich bin noch einen ganzen Tag bei euch. Ich freue mich drauf.

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1: Im Studio Mia Hin. Gefährden die Waldbrände in Kanada womöglich das WM-Finale am Sonntag bei New York? Das Weiße Haus und die FIFA beobachten die Lage aktuell genau, denn der Waldbrandrauch ist bis nach New York gezogen. Die Behörden stuften die Luftqualität zuletzt als ungesund ein. Unionsfraktionschef Spahn verteidigt seine Entscheidung für eine Leihmutter in den USA. Er sei lange zerrissen gewesen und hatte sich schließlich mit seinem Mann dafür entschieden, so Spahn in einem Podcast. Lange hatte sich Spahn für das Leihmutterschaftsverbot in Deutschland ausgesprochen. Daher wird ihm jetzt Doppelmoral vorgeworfen. Die geplante Zuckersteuer soll schon nächstes Jahr rund 650 Millionen Euro einbringen. Besteuert werden zuckergesüßte Getränke, sagte Bundesgesundheitsministerin Waken dem Redaktionsnetzwerk Deutschland. Die Mehreinnahmen sollen an die Krankenkassen gehen und die Versicherten entlasten. Bahnkunden haben bald mehr Auswahl im Fernverkehr. Die Bundesnetzagentur hat den Weg für das italienische Bahnunternehmen Italo freigemacht. Italo will ab 2028 mit Kampfpreisen angreifen und der Deutschen Bahn auf mehreren wichtigen Fernverkehrsstrecken Konkurrenz machen.
0: Das war das Wichtigste für den Moment. 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
2: Viele Wolken hängen noch am Himmel, dazu ziehen Schauer und Gewitter erstmal ab. In der Mitte und im Südosten kann es nach Mitternacht aber noch vereinzelt krachen. Ansonsten bleibt es meist trocken bei Tiefstwerten zwischen 19 und 12 Grad. Morgen im Norden weiter viele Wolken und oft trocken, sonst Sonne und Wolken. In der Mitte vereinzelt Schauer und Gewitter, im Süden häufiger mit bis zu 29 Grad.
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Hallo, ihr frommen Schäfchen, ich bin's, eure Barbara Schöneberger. Ich wollte euch jetzt nochmal an dieser Stelle, bevor es zu spät ist, heute Abend daran erinnern, die Hände gehören über die Bettdecke. Da darf man vielleicht nochmal ein bisschen in der Bibel blättern, aber das Nachtgebet, das habt ihr hoffentlich schon hinter euch, sodass ihr euch jetzt nochmal mit der Rückbeschau des heutigen Tages beschäftigen könnt. Was lief gut? Was möchte ich morgen besser machen? So soll es sein. Und ich werde euch unterstützen mit der besten Musik hier bei Barbaradio. Die bringt einen so richtig zur Besinnung.

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0: Update. Im Studio Dirk Justus. Muss das Finale der Fußball-WM am Sonntag verschoben oder verlegt werden? Diese Frage beschäftigt gerade das Weiße Haus und die FIFA. Grund sind die Waldbrände in Kanada. Der Rauch davon ist bis New York gezogen. Dort soll ja das Endspiel steigen. Zuletzt gaben die Behörden die Luftqualität allerdings als ungesund an. In der Leihmutterschaftsdebatte will Unionsfraktionschef Spahn vorerst nicht zurücktreten. Er will das nach der Sommerpause in der Fraktion besprechen. Spahn wird Doppelmoral vorgeworfen, weil er mit Hilfe einer Leihmutter in den USA ein Kind gekriegt hat, sich aber für das Leihmutterverbot in Deutschland stark gemacht hatte. Deutschland und Frankreich arbeiten bei der Verteidigung jetzt noch enger zusammen. Die Bundeswehr macht dieses Jahr erstmals bei einer Nuklearübung der französischen Armee mit. Auch an anderer Stelle will man die militärische Zusammenarbeit vertiefen. So soll die deutsch-französische Brigade bei NATO-Übungen mitmachen. Verbraucherschützer sind mit ihrer Klage gegen Werbeunterbrechungen bei Amazon Prime erstmal gescheitert. Das bayerische oberste Landesgericht sieht darin keine Verschlechterung der Vertragsbedingungen. Geklagt hatte die Verbraucherzentrale Sachsen. Sie will jetzt vor den Bundesgerichtshof ziehen.
1: Das war das Wichtigste für den Moment. 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
2: Viele Wolken hängen noch am Himmel, dazu ziehen Schauer und Gewitter erstmal ab. In der Mitte und im Südosten kann es nach Mitternacht aber noch vereinzelt krachen. Ansonsten bleibt es meist trocken bei Tiefstwerten zwischen 19 und 12 Grad. Morgen im Norden weiter viele Wolken und oft trocken, sonst Sonne und Wolken. In der Mitte vereinzelt Schauer und Gewitter, im Süden häufiger mit bis zu 29 Grad.
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Na, seid ihr alle da draußen? Könnt ihr mich hören? Soll ich euch mal beschreiben, wie ich hier sitze? Ich habe standesgemäß natürlich ein enges Abendkleid an. Meine High Heels sind hoch wie der Eiffelturm. Ich bin top gestylt und während Musik kommt, laufen immer wieder zwei Friseure hier ins Studio und zwei Visagisten, um mich permanent auf dem neuesten Stand zu halten. Deswegen schnell zurück zur guten Musik, weil ich brauche wieder ein bisschen Puder auf der Nase. Bis gleich, ihr hört Barbaradio.

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0: 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Im Studio Dirk Justus.
1: Gefährden die Waldbrände in Kanada womöglich das WM-Finale am Sonntag bei New York? Das Weiße Haus und die FIFA beobachten die Lage aktuell genau. Denn der Waldbrandrauch ist bis nach New York gezogen. Die Behörden stuften die Luftqualität zuletzt als ungesund ein. Unionsfraktionschef Spahn verteidigt seine Entscheidung für eine Leihmutter in den USA. Er sei lange zerrissen gewesen und habe sich schließlich mit seinem Mann dafür entschieden, so Spahn in einem Podcast. Lange hatte Spahn das Leihmutterschaftsverbot in Deutschland befürwortet, daher wird ihm jetzt Doppelmoral vorgeworfen. Es gibt gerade wohl kaum eine Technologie, die unsere Welt so sehr prägt wie künstliche Intelligenz. In Shanghai präsentiert die Branche aktuell, was KI inzwischen alles kann. Hier in Deutschland nutzt laut Bitkom etwa jedes zweite Unternehmen KI, doppelt so viele wie vor einem Jahr. Mehrere Krankenkassen sollen sich mit einem riskanten Immobilienfonds verzockt haben. Nach Recherchen unter anderem der Süddeutschen Zeitung sollen die Kassen mindestens 170 Millionen Euro in den Fonds gesteckt haben. Eigentlich gelten strenge Regeln. Sie dürfen nur in risikoarme Anlagen investieren.
2: Das war das Wichtigste für den Moment. 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
3: Viele Wolken hängen noch am Himmel, dazu ziehen Schauer und Gewitter erstmal ab. In der Mitte und im Südosten kann es nach Mitternacht aber noch vereinzelt krachen. Ansonsten bleibt es meist trocken bei Tiefstwerten zwischen 19 und 12 Grad. Morgen im Norden weiter viele Wolken und oft trocken, sonst Sonne und Wolken. In der Mitte vereinzelt Schauer und Gewitter, im Süden häufiger mit bis zu 29 Grad.
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Schlafen die Topverdiener? Das ist meine Überschrift, die mich interessiert. Euch hoffentlich auch. Es geht ums Schlafen. Jetzt war es ja früher immer so, wenn man mit jemandem, ich sag mal, ins Bett gegangen ist, dann hat man drauf geachtet, ob der die Socken anlässt oder ob er gut riecht oder ob er sonst irgendwelche seltsamen Angewohnheiten hat. Heute geht's um was ganz anderes. Ja, man muss ausnahmsweise mal ein bisschen länger bleiben, nämlich bis der Partner schläft. Und das sollte man sich dann genauer angucken, denn die Schlafposition, die verrät so viel darüber, ob derjenige ein Performer ist. Und jetzt kommt's. 30% der Männer und Frauen schlafen auf dem Bauch, also so wie Superman. Eine Hand so ein bisschen nach oben, die andere nach unten und ein Bein nach vorne. Das ist, ich sage jetzt mal vom finanziellen Aspekt her, laut der Wissenschaftler nicht ganz so erfolgsversprechend. Wir brauchen den Soldier, den Soldaten. Also holt euch jemanden, der mit Armen am Körper schläft und die Beine ausgestreckt hat. Das sind die Menschen, die auch im wahren Leben performen. Angeblich. Also, ich drücke euch die Daumen und es wäre interessant, wenn ihr uns mal Rückmeldung geben würdet zu diesem Thema, ob es denn bei euch dann am Ende mit der Hochzeit und darüber hinaus natürlich auch mit dem Aufbau eines großen Vermögens funktioniert hat. Bis gleich.

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1: Im Studio Dirk Justus. Muss das Finale der Fußball-WM am Sonntag verschoben oder verlegt werden? Diese Frage beschäftigt gerade das Weiße Haus und die FIFA. Grund sind die Waldbrände in Kanada. Der Rauch davon ist bis New York gezogen. Dort soll ja das Endspiel steigen. Zuletzt gaben die Behörden die Luftqualität allerdings als ungesund an. In der Leihmutterschaftsdebatte will Unionsfraktionschef Spahn vorerst nicht zurücktreten. Er will das nach der Sommerpause in der Fraktion besprechen. Spahn wird Doppelmoral vorgeworfen, weil er mit Hilfe einer Leihmutter in den USA ein Kind gekriegt hat, sich aber für das Leihmutterverbot in Deutschland stark gemacht hatte. Deutschland und Frankreich arbeiten bei der Verteidigung jetzt noch enger zusammen. Die Bundeswehr macht dieses Jahr erstmals bei einer Nuklearübung der französischen Armee mit. Auch an anderer Stelle will man die militärische Zusammenarbeit vertiefen. So soll die deutsch-französische Brigade bei NATO-Übungen mitmachen. Wohnungseigentümer dürfen sich grundsätzlich eine Klimaanlage auf den Balkon bauen. Einzige Voraussetzung ist, dass die Rechte der anderen Eigentümer nicht übermäßig beeinträchtigt werden, hat der Bundesgerichtshof jetzt entschieden. Dass die Klimaanlage Geräusche macht, spielt für die Erlaubnis keine Rolle.
0: Das war das Wichtigste für den Moment. 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
2: Viele Wolken hängen noch am Himmel, dazu ziehen Schauer und Gewitter erstmal ab. In der Mitte und im Südosten kann es nach Mitternacht aber noch vereinzelt krachen. Ansonsten bleibt es meist trocken bei Tiefstwerten zwischen 19 und 12 Grad. Morgen im Norden weiter viele Wolken und oft trocken, sonst Sonne und Wolken. In der Mitte vereinzelt Schauer und Gewitter, im Süden häufiger mit bis zu 29 Grad.
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0: 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Im Studio Dirk Justus. Gefährden die Waldbrände in Kanada womöglich das WM-Finale am Sonntag bei New York? Das Weiße Haus und die FIFA beobachten die Lage aktuell genau. Denn der Waldbrandrauch ist bis nach New York gezogen. Die Behörden stuften die Luftqualität zuletzt als ungesund ein. Unionsfraktionschef Spahn verteidigt seine Entscheidung für eine Leihmutter in den USA. Er sei lange zerrissen gewesen und habe sich schließlich mit seinem Mann dafür entschieden, so Spahn in einem Podcast. Lange hatte Spahn das Leihmutterschaftsverbot in Deutschland befürwortet, daher wird ihm jetzt Doppelmoral vorgeworfen. Es gibt gerade wohl kaum eine Technologie, die unsere Welt so sehr prägt wie künstliche Intelligenz. In Shanghai präsentiert die Branche aktuell, was KI inzwischen alles kann. Hier in Deutschland nutzt laut Bitkom etwa jedes zweite Unternehmen KI, doppelt so viele wie vor einem Jahr. Andy Burnham ist zum neuen Chef der britischen Labour-Partei gekürt worden. Am Montag soll er dann von König Charles zum neuen britischen Premierminister ernannt werden. Burnham folgt auf Keir Starmer. Der war wegen miserabler Umfragewerte zurückgetreten.
1: Das war das Wichtigste für den Moment. 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
2: Wolkig ist es gerade vielerorts noch und an der Küste kann es auch mal schauern oder kurz gewittern. Sonst bleibt es meist trocken, bei Temperaturen zwischen 16 und 10 Grad. Tagsüber gibt es dann Sonne und Wolken, ab Mittag in der Mitte mal ein Schauer und im Süden öfter Schauer und kräftige Gewitter. Dazu werden es 19 bis 29 Grad.
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